0: sind die Atommächte China, Frankreich, Großbritannien, Russland und die USA. 10 weitere Sitze werden wechselnd für je 2 Jahre besetzt. Angesichts der Energiekrise durch den Iran-Krieg will die Europäische Kommission die Schuldenregeln der EU weiter lockern. Nach einem Vorschlag sollen künftig höhere Schulden auch für Investitionen in die Energiewende erlaubt sein. Diese Ausgaben sollen unter eine bereits bestehende Ausnahmeregelung in den EU-Schuldenregeln für Verteidigungsausgaben fallen können, wie die Kommission in Brüssel mitteilte. Mit dem Vorhaben will die EU-Kommission mehr Investitionen in die Energiewende ermöglichen. Die Gewerkschaft Verdi ruft in den laufenden Tarifverhandlungen im Handel erneut zu bundesweiten Warnstreiks auf. Betroffen seien heute und morgen Unternehmen im Einzel- sowie im Groß- und Außenhandel in allen Bundesländern, wie die Gewerkschaft mitteilte.
1: Eine bodenlose Frechheit nennt die Gewerkschaft die Tarifangebote, die die Arbeitgeber zuletzt vorgelegt hatten. Verdi fordert 7% mehr Lohn. Die Arbeitgeber hatten in einigen Bundesländern 3,5% angeboten in 2 Schritten. Denn der Handelsverband Deutschland sieht angesichts der schwächelnden Konjunktur kaum Spielraum für Lohnerhöhungen. Die Gewerkschaft will jetzt mit der 2. Streikankündigung Druck für mehr Geld machen. Wo und wie genau die Streiks für die Verbraucher spürbar wären, ist noch nicht klar. Thomas Thonfeld, Nachrichtenredaktion.
0: Mehr als ein Drittel der Menschen in Deutschland hat regelmäßig Schlafprobleme. Das zeigt eine Befragung des Robert-Koch-Instituts. Rund 19% berichten von Durchschlafstörungen, knapp 4% von Problemen beim Einschlafen. Als mögliche Gründe nennen die Experten unter anderem die gestiegene Smartphone-Nutzung sowie gesellschaftliche Krisen und militärische Konflikte.
2: Und schon haben sie es wieder in den Donnerstag geschafft. Das heißt, das Wochenende steht schon wieder kurz bevor. Bis dahin sollten sie allerdings das richtige Equipment dabei haben, wenn sie draußen unterwegs sind. Und dazu zählt wetterfeste Kleidung und vor allem auch der Regenschirm. Denn auch heute sind wieder die ein oder anderen Schauer möglich. Viel Vitamin D gibt's nicht zu tanken. Die Sonne muss sich hinten anstellen und wird auch wahrscheinlich morgen am Freitag noch nicht so richtig zum Zug kommen. Heute mit 23 Grad, morgen dann mit 20 Grad in der Spitze. Dazu sind auch weiterhin Regenschauer möglich. Die soll es dann aber zumindest am Samstag und Sonntag nicht mehr geben. Da gibt es auch wieder deutlich mehr Sonnenschein und wärmere Temperaturen.

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2: Rache ist das Eingeständnis schmerzlichen Getroffenseins. Es zeugt nicht von Seelengröße, sich von Beleidigungen beeindrucken zu lassen. Derjenige, der dich verletzt hat, ist entweder stärker oder schwächer als du. Ist er schwächer? Schone ihn. Ist er stärker? Dich.

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1: Ich bin Tine Klimach. Israel und der Libanon haben sich nach Angaben des US-Außenministeriums auf einen Weg zur Umsetzung der bisher faktisch kaum wirksamen Waffenruhe geeinigt. Die Waffenruhe sei unter anderem abhängig von einer kompletten Einstellung der Angriffe der pro-iranischen Hisbollah-Miliz, hieß es in einer gemeinsamen Erklärung nach Gesprächen zwischen israelischen und libanesischen Regierungsvertretern in Washington. Im aktuellen Konflikt bekriegen sich Israel und die Hisbollah. Die libanesische Regierung ist selbst keine Kriegspartei. Niederlage in New York. Deutschland ist mit seiner Bewerbung für einen nicht ständigen Sitz im UN-Sicherheitsrat gescheitert. Bei der Wahl unterlag die Bundesrepublik Portugal und Österreich. Traditionell kandidiert Berlin alle 8 Jahre für den Sicherheitsrat. Durchgefallen war Deutschland bei einer Wahl laut Diplomaten bisher noch nie.
2: Das Scheitern ist eine herbe Niederlage. Die Kandidatur stand von Beginn an auf wackeligen Beinen. Dennoch war man unter Diplomaten zuversichtlich, dass der zweitwichtigste Geldgeber einziehen wird. Was die Staaten dazu bewogen hat, gegen Deutschland zu stimmen, kann man nur vermuten. Viele sehen aber etwa die teilweise zögerliche Verurteilung der Aktionen Israels oder der USA im Iran oder in Venezuela kritisch. Deutschland hat zudem vergleichsweise spät seine Kandidatur angekündigt. Aus New York, Anne Pollmann.
1: Chat-GTP, Sprachassistenten oder KI in der Suchmaschine. Künstliche Intelligenz ist längst in unserem Alltag angekommen. Ein neuer Bericht der Vereinten Nationen warnt aber jetzt, hinter den beeindruckenden Möglichkeiten steckt ein enormer Verbrauch an Strom, Wasser und Ressourcen.
3: Je mehr Menschen KI nutzen, desto größer wird auch der ökologische Fußabdruck. Denn hinter ChatGPT und Co. stehen riesige Rechenzentren, die jede Menge Strom brauchen und gekühlt werden müssen. Schon heute verbrauchen diese Rechenzentren weltweit so viel Strom wie ein großes Industrieland. Die KI-Systeme werden zwar effizienter, die Nutzung steigt aber so schnell, dass die Einsparungen bisher wieder aufgefressen werden. Zoe Tassovali, Redaktion.
1: Der Strand der dänischen Insel Anholt wird heute zum Schauplatz einer außergewöhnlichen Untersuchung. Tierärzte und Walexperten obduzieren den als Timmy bekannten Buckelwal. Sie wollen herausfinden, woran das Tier gestorben ist. Die Obduktion werde nichts für schwache Nerven, sagte ein dänischer Walforscher. Der Wal liege seit Wochen tot in der Sonne und werde stark riechen. Die Untersuchung soll rund 6 Stunden dauern.
4: Schön, dass Sie bei uns sind. Hier ist Radio Paradiso mit dem Wetter für Berlin und Brandenburg heute am Donnerstag. Und da sieht die Situation am Himmel noch unverändert aus. Ganz, ganz viele Wolken mit dabei, wenig Sonne und wohl auch noch die ein oder anderen Regenschauer über den Tag verteilt. Das Ganze bei Topwerten bis zu 23 Grad. Morgen am Freitag wiederum 20 Grad in der Spitze. Auch hier geht es mit möglichen Niederschlägen und vielen Wolken weiter. Etwas Auflockerung und viel mehr Sonnenschein ist dann am Samstag zu erkennen.

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1: Johann Wolfgang von Goethe, der Sonne ähnlich.
2: Mich lässt der Gedanke an den Tod in völliger Ruhe. Denn ich habe die feste Überzeugung, dass unser Geist ein Wesen ist, ganz unzerstörbarer Natur. Es ist ein fortwirkendes, von Ewigkeit zu Ewigkeit. Es ist der Sonne ähnlich, die bloß unseren irdischen Augen unterzugehen scheint, die aber eigentlich nie untergeht, sondern unaufhörlich fortleuchtet.

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1: Ich bin Tine Klimach. Bisher hat die Waffenruhe zwischen Israel und dem Libanon kaum etwas gebracht. Nun soll sie umgesetzt werden. Darauf haben sich Israel und der Libanon nach Angaben des US-Außenministeriums geeinigt. Dafür müsste die pro-iranische Hisbollah-Miliz die Angriffe gegen Israel unter anderem komplett einstellen, hieß es in einer Erklärung nach Gesprächen zwischen israelischen und libanesischen Regierungsvertretern in Washington. Deutschland ist mit seiner Kandidatur für einen Sitz im Sicherheitsrat der Vereinten Nationen krachend gescheitert. Bei der Wahl in New York unterlag die Bundesrepublik Portugal und Österreich bereits im ersten Wahlgang. Außenminister Wadephul zeigte sich in New York enttäuscht und sprach von einer Niederlage.
2: Und ja, wir haben zu einigen Themen auch immer klar Positionen bezogen. Und das sind Positionen, die nicht immer alle Mitgliedstaaten teilen. Da ist unsere felsenfeste Unterstützung für die Ukraine. Dass Russland eine solche Stimme nicht am Tisch des Sicherheitsrates wissen will und auch Stimmung gegen uns gemacht hat, das ist kein Geheimnis.
1: Permanente Vertreter sind die Atommächte China, Frankreich, Großbritannien, Russland und die USA. 10 weitere Sitze werden wechselnd für je 2 Jahre besetzt. Der deutsche Pass ist sehr gefragt. Die Zahl der Einbürgerungen ist auf einen Höchststand gestiegen. So haben im vergangenen Jahr über 330.000 Ausländerinnen und Ausländer die deutsche Staatsangehörigkeit erworben. 14% mehr als im Vorjahr. Das teilte das Statistische Bundesamt auf Basis vorläufiger Ergebnisse mit.
3: 5 Jahre in Folge wurden immer mehr Menschen eingebürgert. Jetzt wurde erstmalig die 300.000er-Marke geknackt. Obwohl es deutlich weniger als im Vorjahr waren, bleiben Menschen aus Syrien die größte Gruppe mit einem Anteil von 20%. Jeder 10. neue deutsche Pass ging an Türkinnen und Türken. Die drittgrößte Gruppe waren Menschen aus Russland. Obwohl ein Einbürgerungsantrag inzwischen nach 5 Jahren Aufenthalt möglich ist, lebten die Menschen im Schnitt vor ihrer Einbürgerung bereits mehr als 12 Jahre in Deutschland. Bei den eingebürgerten Türkinnen und Türken lag der Schnitt sogar bei gut 24 Jahren. Ursula Winkler, Nachrichtenredaktion.
1: Während viele Verbraucher beim Einkaufen in Geschäften sparen, sitzt das Geld beim Online-Shopping offenbar lockerer. Die Menschen in Deutschland kaufen häufiger und mehr im Internet. Das zeigt der aktuelle Online-Monitor des Handelsverbands Deutschland. Gründe sind laut Experten vor allem die einfache Preissuche, eine größere Produktauswahl und die Bequemlichkeit.
4: Und schon haben sie es wieder in den Donnerstag geschafft. Das heißt, das Wochenende steht schon wieder kurz bevor. Bis dahin sollten sie allerdings das richtige Equipment dabei haben, wenn sie draußen unterwegs sind. Und dazu zählt wetterfeste Kleidung und vor allem auch der Regenschirm. Denn auch heute sind wieder die ein oder anderen Schauer möglich. Viel Vitamin D gibt's nicht zu tanken. Die Sonne muss sich hinten anstellen und wird auch wahrscheinlich morgen am Freitag noch nicht so richtig zum Zug kommen. Heute mit 23 Grad, morgen dann mit 20 Grad in der Spitze. Dazu sind auch weiterhin Regenschauer möglich. Die soll es dann aber zumindest am Samstag und Sonntag nicht mehr geben. Da gibt es auch wieder deutlich mehr Sonnenschein und wärmere Temperaturen.

0: 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Die größten Worte der Menschheitsgeschichte. Im Jahre 1597 veröffentlicht William Shakespeare die Tragödie Romeo und Julia. Ein Auszug aus der wohl berühmtesten Liebesgeschichte der Weltliteratur.
1: Wie oft ist es schon geschehen, dass Sterbende kurz vor ihrem letzten Augenblick noch erwachten. Oh, gönne mir doch einen solchen Augenblick. Meine Geliebte, mein Weib. Der Tod, der den Honig deines Atems aufgesogen, hat noch keine Gewalt über deine Schönheit erlangt. Noch bist du nicht besiegt. Noch schwebt die purpurne Fahne der Schönheit auf deinen Lippen und Wangen. Und die blasse Flagge des Todes ist hier noch nicht aufgezogen. Ach, liebste Juliette, warum bist du noch so schön?

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1: Ich bin Tine Klimach. Niederlage in New York. Deutschland ist mit seiner Bewerbung für einen nicht ständigen Sitz im UN-Sicherheitsrat gescheitert. Bei der Wahl unterlag die Bundesrepublik Portugal und Österreich. Traditionell kandidiert Berlin alle 8 Jahre für den Sicherheitsrat. Durchgefallen war Deutschland bei einer Wahl laut Diplomaten bisher noch nie.
2: Das Scheitern ist eine herbe Niederlage. Die Kandidatur stand von Beginn an auf wackeligen Beinen. Dennoch war man unter Diplomaten zuversichtlich, dass der zweitwichtigste Geldgeber einziehen wird. Was die Staaten dazu bewogen hat, gegen Deutschland zu stimmen, kann man nur vermuten. Viele sehen aber etwa die teilweise zögerliche Verurteilung der Aktionen Israels oder der USA im Iran oder in Venezuela kritisch. Deutschland hat zudem vergleichsweise spät seine Kandidatur angekündigt. Aus New York, Anne Pollmann.
1: Israel und der Libanon haben sich nach Angaben des US-Außenministeriums auf einen Weg zur Umsetzung der bisher faktisch kaum wirksamen Waffenruhe geeinigt. Die Waffenruhe sei unter anderem abhängig von einer kompletten Einstellung der Angriffe der pro-iranischen Hisbollah-Miliz, hieß es in einer gemeinsamen Erklärung nach Gesprächen zwischen israelischen und libanesischen Regierungsvertretern in Washington. Im aktuellen Konflikt bekriegen sich Israel und die Hisbollah. Die libanesische Regierung ist selbst keine Kriegspartei. Die Gewerkschaft Verdi ruft in den laufenden Tarifverhandlungen im Handel erneut zu bundesweiten Warnstreiks auf. Betroffen seien heute und morgen Unternehmen im Einzel- sowie im Groß- und Außenhandel in allen Bundesländern, wie die Gewerkschaft mitteilte.
3: Eine bodenlose Frechheit nennt die Gewerkschaft die Tarifangebote, die Arbeitgeber zuletzt vorgelegt hatten. Verdi fordert 7% mehr Lohn. Die Arbeitgeber hatten in einigen Bundesländern 3,5% angeboten in 2 Schritten. Denn der Handelsverband Deutschland sieht angesichts der schwächelnden Konjunktur kaum Spielraum für Lohnerhöhungen. Die Gewerkschaft will jetzt mit der 2. Streikankündigung Druck für mehr Geld machen. Wo und wie genau die Streiks für die Verbraucher spürbar wären, ist noch nicht klar. Thomas Thonfeld, Nachrichtenredaktion.
1: Mehr als ein Drittel der Menschen in Deutschland hat regelmäßig Schlafprobleme. Das zeigt eine Befragung des Robert-Koch-Instituts. Rund 19% berichten von Durchschlafstörungen, knapp 4% von Problemen beim Einschlafen. Als mögliche Gründe nennen die Experten unter anderem die gestiegene Smartphone-Nutzung sowie gesellschaftliche Krisen und militärische Konflikte.
4: Sollten sich heute auf durchwachsenes Wetter einstellen. Jetzt über den Morgen sind ein paar leichte Regentropfen möglich. Dann bleibt es weitestgehend und länger trocken. Aber heute Abend ist dann der nächste Regen angekündigt. Zwischendurch kann sich immer mal die Sonne zeigen, aber auch der Wind, der wird auffrischen. Das Ganze heute bei 23 Grad maximal. Morgen am Freitag 18 Grad der Spitzenwert. Morgen wird es dicht bewölkt bleiben. Und mit Regen ist morgen in der zweiten Tageshälfte immer mal wieder zu rechnen.
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4: Thorsten genießt noch ein paar freie Tage. Schönen guten Morgen. Heute und die Woche noch einmal vertretungsweise von mir, von Elena Gassner. Gleich mit aktueller Musik von Alex Warren, Ordinary. Und jetzt locker leicht hineingetänzelt aus dem Bett rein in den Donnerstag. Mit uns zu Genesis, Invisible Touch.

wunderschöner Song von Alex Warren. Das war Ordinary. Aktuelle Musik hier gerade bei Berlins besten Hits mit der meisten Abwechslung. Schönen guten Morgen am Donnerstag. Für die meiste Abwechslung geht es jetzt ganz gelassen in die 90er. Das sind Erasure mit Always. Starten Sie gut in den Donnerstag.

FR David. Schönen guten Morgen hier auf Ihrem 98.2 Radio Paradiso. Jetzt mit Harry Styles, Sign of the Times. Ein Song, der im fantastischen Film Der Astronaut von Sandra Hüller gesungen wird. Müssen Sie sich angucken. Ist wirklich eine grandiose Darbietung.

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1: Gott lasse Verzagte hoffen. Er lasse Müde aufstehen. Er möge Mut machen, wo Angst ist. Ich wünsche Ihnen einen gesegneten Morgen.
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2: Ich bin Tine Klimach. Niederlage in New York. Deutschland ist mit seiner Bewerbung für einen nicht ständigen Sitz im UN-Sicherheitsrat gescheitert. Bei der Wahl unterlag die Bundesrepublik Portugal und Österreich. Traditionell kandidiert Berlin alle 8 Jahre für den Sicherheitsrat. Durchgefallen war Deutschland bei einer Wahl laut Diplomaten bisher noch nie.
3: Das Scheitern ist eine herbe Niederlage. Die Kandidatur stand von Beginn an auf wackeligen Beinen. Dennoch war man unter Diplomaten zuversichtlich, dass der zweitwichtigste Geldgeber einziehen wird. Was die Staaten dazu bewogen hat, gegen Deutschland zu stimmen, kann man nur vermuten. Viele sehen aber etwa die teilweise zögerliche Verurteilung der Aktionen Israels oder der USA im Iran oder in Venezuela kritisch. Deutschland hat zudem vergleichsweise spät seine Kandidatur angekündigt. Aus New York, Anne Pollmann.
2: Israel und der Libanon haben sich nach Angaben des US-Außenministeriums auf einen Weg zur Umsetzung der bisher faktisch kaum wirksamen Waffenruhe geeinigt. Die Waffenruhe sei unter anderem abhängig von einer kompletten Einstellung der Angriffe der pro-iranischen Hisbollah-Miliz, hieß es in einer gemeinsamen Erklärung nach Gesprächen zwischen israelischen und libanesischen Regierungsvertretern in Washington. Im aktuellen Konflikt bekriegen sich Israel und die Hisbollah. Die libanesische Regierung ist selbst keine Kriegspartei. Die Gewerkschaft Verdi ruft in den laufenden Tarifverhandlungen im Handel erneut zu bundesweiten Warnstreiks auf. Betroffen seien heute und morgen Unternehmen im Einzel- sowie im Groß- und Außenhandel in allen Bundesländern, wie die Gewerkschaft mitteilte.
4: Eine bodenlose Frechheit nennt die Gewerkschaft die Tarifangebote, die die Arbeitgeber zuletzt vorgelegt hatten. Verdi fordert 7% mehr Lohn. Die Arbeitgeber hatten in einigen Bundesländern 3,5% angeboten in 2 Schritten. Denn der Handelsverband Deutschland sieht angesichts der schwächelnden Konjunktur kaum Spielraum für Lohnerhöhungen. Die Gewerkschaft will jetzt mit der 2. Streikankündigung Druck für mehr Geld machen. Wo und wie genau die Streiks für die Verbraucher spürbar wären, ist noch nicht klar. Thomas Thonfeld, Nachrichtenredaktion.
2: Mehr als ein Drittel der Menschen in Deutschland hat regelmäßig Schlafprobleme. Das zeigt eine Befragung des Robert-Koch-Instituts. Rund 19% berichten von Durchschlafstörungen, knapp 4% von Problemen beim Einschlafen. Als mögliche Gründe nennen die Experten unter anderem die gestiegene Smartphone-Nutzung sowie gesellschaftliche Krisen und militärische Konflikte.
5: Das wird heute ein Wechselspiel am Himmel über Berlin mit dichten Wolken über den Tag, auch teilweise Regen, der jetzt in den Morgenstunden und dann nochmal zum Abend runterkommt. Zwischendurch bleibt es lange trocken und dann gibt es auch die Aussicht auf ein paar mehr Auflockerungen und etwas Sonnenschein bei heute 23 Grad maximal. Morgen am Freitag geht es zunächst trocken los, allerdings werden morgen Nachmittag die nächsten zumindest leichten Regenschauer erwartet. Und die Temperaturen steigen morgen auf bis zu 18 Grad.
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5: Mit Elena Gassner in dieser Woche in Vertretung für Thorsten. Einen schönen Donnerstagmorgen mit einem der wohl verführerischsten Songs der 80er. Spandau Ballet.

jetzt noch mal kurz ankuscheln, bevor es losgeht, rein in den Donnerstag. Zu Ten Sharp und You, hier auf ihrem 98.2 Radio Paradiso. Und jetzt weiter gekuschelt mit Coldplay 14.

aus den 80ern. Tanita Tikaram, Twist in My Sobriety. Schönen guten Morgen am Donnerstag mit ihrem 98.2 Radio Paradiso. Und jetzt mit Shania Twain, die übrigens ein neues Album angekündigt hat. Hier ist sie mit Forever and For All.

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3: Ich bin Babette Büchner. Bisher hat die Waffenruhe zwischen Israel und dem Libanon kaum etwas gebracht. Nach Angaben des US-Außenministeriums haben sich die Länder jetzt aber auf eine Umsetzung der Waffenruhe geeinigt.
4: Diese echte Waffenruhe stellt zur Bedingung, dass die Hisbollah-Miliz mit ihren Angriffen auf Israel aufhört. Allerdings wurden die Verhandlungen hier in Washington von libanesischen Regierungsvertretern geführt und die Regierung im Libanon hat wenig Einfluss auf die Hisbollah. Die Vereinbarung sieht vor, dass Sicherheitszonen geschaffen werden, die nur von libanesischen Streitkräften kontrolliert werden. Die Hisbollah soll sich aus allen grenznahen Gebieten zurückziehen. Wie das umgesetzt werden soll, wurde nicht mitgeteilt. Aus den USA, Tina Eck.
3: Nachdem Deutschland bei der Kandidatur für einen Sitz im UN-Sicherheitsrat krachend gescheitert ist, werden Konsequenzen gefordert. Auch aus den Reihen der SPD kommen Rufe, die Bundesregierung solle beispielsweise Völkerrechtsbrüche endlich stärker kritisieren. Kritiker bemängeln, dass sich Deutschland beim Gazakrieg den Vorwürfen anderer Staaten in Bezug auf Israel nicht angeschlossen hat. Die Bundesregierung arbeitet an einer Steuerreform, die kleine und mittlere Einkommen entlasten soll. Um das gegenfinanzieren zu können, spricht sich das Deutsche Institut für Wirtschaftsforschung erneut für eine Vermögensteuer aus. Diese sei unausweichlich, sagte DEW-Präsident Marcel Fratscher der dpa.
5: Wer ein großes Vermögen hat, muss jedes Jahr 2% davon an den Staat abgeben. Das würde der Bundesregierung nach Fratschers Rechnung 42 Milliarden Euro Spielraum für ihre Entlastungspläne bringen, die er vor allem für mittlere Einkommen fordert, denn besonders für die sei die Steuerlast aktuell zu hoch, so Fratscher, was es unattraktiv mache, mehr zu arbeiten und so die deutsche Wirtschaft insgesamt ausbremse. Kritiker einer möglichen Vermögenssteuer warnen dagegen, dass dadurch Investitionen in Deutschland unattraktiver werden würden. Aus Berlin, Jan-Henna Reitze.
3: Vor rund 3 Wochen wurde Timmy vor der dänischen Insel Anholt angespült. Heute soll der Kadaver des Buckelwals nun am Strand obduziert werden. Interessierte können dabei zusehen, mit Sicherheitsabstand. Die größte Frage ist wohl, woran Timmy gestorben ist. Die Obduktion soll aber auch klären, ob der Wal wie vermutet ein Weibchen ist.
6: Es ist ganz gut, wenn Sie heute beides dabei haben, die Sonnenbrille und den Regenschirm. Es geht heute durchwachsen durch den Donnerstag. Jetzt über den Morgen sind ein paar leichte Regentropfen hier und da nicht ausgeschlossen. Dann bleibt es ab dem Vormittag weitestgehend und großflächig trocken mit auch einigen mehr Auflockerungen. Am Abend dann die nächsten Regenschauer. In der zweiten Tageshälfte wird auch der Wind auffrischen. Und die Temperaturen, die steigen heute auf bis zu 23 Grad. Morgen am Freitag geht es hoch auf 18 Grad maximal. Es geht wolkenverhangen durch die erste Tageshälfte. Und morgen Nachmittag gesellen sich die nächsten Regenschauer dazu.
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6: Es fühlt sich ganz langsam auf den Straßen der Stadt. Auch heute sollten Sie Geduld mitbringen auf dem Stadtring. Baustellenstau wird erwartet rund um die Baustelle Detmolder Straße. Und bitte dran denken, nach wie vor ist im Tiergarten die John Foster Dulles Allee gesperrt in beiden Richtungen. Zwischen Spreeweg und Itzhak-Rabin-Straße. Das Ganze wird voraussichtlich auch noch bis morgen Abend um 18 Uhr andauern. Kommen Sie ansonsten gut durch die Stadt. Ich wünsche Ihnen eine ruhige Fahrt.
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6: Diese Woche nochmal mit Elena Gassner und sie machen sich fit für ihre morgendliche Joggingrunde zu und mit Arthur Fox. Jetzt für Sie aus den 80er Jahren.

musikalischen Sommer hier in Berlin mitgestalten. Teddy Swims gerade mit Bad Dreams auf ihrem 98.2 Radio Paradiso. Im Juli wird er mit auf der Bühne stehen beim Lollapalooza Festival hier in Berlin rund ums Olympiastadion. Er wird am Sonntag, genau am 19. Juli, dort auftreten. Schönen guten Morgen mit uns, mit ihrem 98.2 Radio Paradiso und mit Berlins besten Hits mit der meisten Abwechslung. Dafür geht es jetzt in die 90er zu Eros Ramazzotti, italienischer Sonnenschein für die Ohren. Das ist Pio Bella Cosa.

viel Liebe, so viel Leidenschaft bei Krista Berg und Missing You hier auf ihrem 98.2 Radio Paradiso. Und um Liebe und Leidenschaft geht es auch in Dirty Dancing. 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

0: Großartiger Song, um in den Tag zu starten. Schönen guten Morgen mit Alphaville und Forever Young um 7:05. Und in Charlottenburg-Wilmersdorf mussten jetzt mehrere große Sportplätze geschlossen werden. Warum, wieso, weshalb? Das verrät Ihnen gleich Jörg Trotzki in Hauptstadt kompakt.
1: 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Die größten Worte der Menschheitsgeschichte. Der Sozialdemokrat Otto Wels hält am 23. März 1933 die letzte freie Rede im Weimarer Reichstag. Er attackiert das von den Nationalsozialisten angestrebte Ermächtigungsgesetz.
2: Freiheit und Leben kann man uns nehmen, die Ehre nicht. Kritik ist heilsam und notwendig. Niemals noch, seit es einen deutschen Reichstag gibt, ist die Kontrolle der öffentlichen Angelegenheiten durch die gewählten Vertreter des Volkes in solchem Maße ausgeschaltet worden, wie das jetzt geschieht. Eine solche Allmacht der Regierung muss sich umso schwerer auswirken, als auch die Presse jeder Bewegungsfreiheit entbehrt.
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10: Ich bin Babit Büchner. Bisher hat die Waffenruhe zwischen Israel und dem Libanon kaum etwas gebracht. Nach Angaben des US-Außenministeriums haben sich die Länder jetzt aber auf eine Umsetzung der Waffenruhe geeinigt.
11: Diese echte Waffenruhe stellt zur Bedingung, dass die Hisbollah-Miliz mit ihren Angriffen auf Israel aufhört. Allerdings wurden die Verhandlungen hier in Washington von libanesischen Regierungsvertretern geführt und die Regierung im Libanon hat wenig Einfluss auf die Hisbollah. Die Vereinbarung sieht vor, dass Sicherheitszonen geschaffen werden, die nur von libanesischen Streitkräften kontrolliert werden. Die Hisbollah soll sich aus allen grenznahen Gebieten zurückziehen. Wie das umgesetzt werden soll, wurde nicht mitgeteilt. Aus den USA, Tina Eck.
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12: Mit Jörg Trotzki, guten Morgen. Nach dem Nein der Hamburger in einem Referendum zur Bewerbung um Olympische Spiele sinkt auch in Berlin die Begeisterung. Zwar sei weiter eine Mehrheit für die Spiele, allerdings sank nach dem Ausstieg Hamburgs aus dem Bewerberpool die Zustimmung hier in Berlin von 60% auf 56%, heißt es vom Deutschen Olympischen Sportbund in einer aktuellen Umfrage. Jeder dritte Berliner will die Spiele nicht oder sieht sie skeptisch. Berlin will sich gemeinsam mit Brandenburg und Mecklenburg-Vorpommern um die Olympischen und Paralympischen Spiele 2036, 40 bzw. 44 bewerben. In Berlin und Brandenburg sind im letzten Jahr wieder mehr Menschen eingebürgert worden. Von den Landesstatistikern heißt es, dass es in Brandenburg 4.500 Einbürgerungen waren, hier in Berlin knapp 40.000. Hier waren es im Jahr zuvor nur 22.000 Menschen. Am häufigsten hätten syrische Staatsangehörige die deutsche Staatsbürgerschaft angenommen, heißt es weiter. Zugleich habe sich die Zahl von US-Amerikanern nahezu vervierfacht. Wegen des Eichenprozessionsspinners sind in Charlottenburg-Wilmersdorf ab sofort mehrere Sportplätze geschlossen. Gesperrt wurde unter anderem das Mommsenstadion. Der Befall sei deutlich stärker als im letzten Jahr, heißt es. Die Regelung gilt erst einmal 2 Wochen bis Donnerstag, den 18. Juni. Die Sportanlage Jungfernheide ist bereits letzten Freitag dicht gemacht worden. Die Brennhaare des Eichenprozessionsspinners enthalten ein giftiges Eiweiß, das bei uns Menschen gesundheitliche Beschwerden wie Hautreizungen und Atembeschwerden auslösen kann.
0: Sie können jetzt am Morgen noch ein paar Sonnenstrahlen abbekommen, wobei hier in Mitte gerade auch erste etwas dunklere und grauere Wolken aufziehen. Es geht weiter durch den Donnerstag, jetzt noch überwiegend trocken. Allerdings sind für den Nachmittag und vor allem für den Abend einige Regenschauer angekündigt. Und der Wind, der wird ordentlich auffrischen über den Tag. Das Ganze bei Temperaturen aktuell um 15 Grad, 22 Grad der Spitzenwert. Morgen am Freitag geht es hoch auf bis zu 21 Grad. Es geht dicht bewölkt los. Über den Nachmittag gibt es morgen aber immer wieder auch Auflockerungen. Und Regen ist morgen Nachmittag nicht ganz ausgeschlossen, aber eher selten.
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0: Achtung bitte, wir haben einen defekten LKW auf der A100 Richtung Wedding. Zwischen Albuinstraße und dem Kreuz Schöneberg ist deshalb die rechte Spur gesperrt. Außerdem ist ein Fahrzeug liegen geblieben auf der A9 Berlin Richtung Leipzig hinter dem Dreieck Potsdam. Auch hier bitte besonders vorsichtig fahren. Und so langsam füllt es sich auch auf dem Stadtring A100 Richtung Wedding. Aktuell sind es mal knappe 5 Minuten mehr, die sie im Stau stehen, im Bereich zwischen Wechstraße und Schmargendorf. Fahren Sie vorsichtig und kommen Sie gut durch die Stadt.
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0: Um 6:55. Elena Gassner nochmal hier vertretungsweise. Ich wünsche Ihnen einen schönen, entspannten Start rein in den Donnerstag. Und ich verrate Ihnen gleich, wo und wann Sie am Wochenende einmal über die Schulter unserer Politikerinnen und Politiker gucken können. Das Ganze gleich hier, nach unter anderem Laid Back.

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Schönen guten Morgen. Aktuelle sonnige Musik gerade von Leonie, Don't Worry, hier auf ihrem 98.2 Radio Paradiso. 20 Minuten vor 7. Und falls Sie schon mal fürs Wochenende planen möchten, am kommenden Samstag haben Sie die Chance, unseren Politikerinnen und Politikern mal auf die Finger oder auch einfach über die Schulter zu schauen. Das Rote Rathaus, das lädt ein zum Tag der offenen Tür. Einfach mal sehen, wie es da aussieht, wo die wichtigen Entscheidungen getroffen werden. Einmal über Kai Wegners Schreibtisch schauen und auch ins Gespräch kommen. Darum geht es in erster Linie. Darüber hinaus gibt es ein Bühnenprogramm mit Talks und mit Live-Musik. Und für die Kinder sind diverse Mitmachaktionen geplant. Unter anderem eine Pressekonferenz, bei der die Kinder Berlins Regierenden interviewen können. Also wenn Sie Lust haben, schauen Sie vorbei beim Tag der offenen Tür im Roten Rathaus. Kommenden Samstag von 10 bis 18 Uhr. Mehr Infos dazu gibt's auf unserem Hauptstadtportal unter www.berlin.de.

0: Lockerleicht hinein in den Donnerstag. Schönen guten Morgen um 16 Minuten vor 7.
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Robin, When Your Heart Is Weak, hier auf ihrem 98.2 Radio Paradiso. Und das ging jetzt irgendwie schon wieder total schnell. Nur noch eine Woche, dann beginnt die Fußball-WM in den USA, Mexiko und Kanada. Nächsten Donnerstag ist Eröffnungsspiel. Das erste Spiel der deutschen Nationalmannschaft ist am 14. Juni, also nächste Woche Sonntag. Und wir hören gleich mal rüber zur USA-Korrespondentin Tina Eck, wie die Stimmung denn vor Ort ist. Ob überhaupt schon was von der WM zu erahnen ist, in dem Land, das doch eher American Football begeistert ist. Schauen wir gleich mal gegen 10 nach 7 hier auf ihrem 98.2.

0: Mal durchatmen, bevor es reingeht in den Donnerstag. Schönen guten Morgen um 7:07.
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7: Ich bin Babette Büchner. Die deutsche Kandidatur für einen Sitz im UN-Sicherheitsrat ist gescheitert. Das hat auch Auswirkungen auf die Arbeit der Regierungskoalition in Berlin. Aus der SPD kommen Rufe, die Bundesregierung solle beispielsweise Völkerrechtsbrüche endlich stärker kritisieren.
8: Für Kanzler Merz und Außenminister Wadefuhl ist die gescheiterte Kandidatur ein herber Rückschlag. Merz gibt gern den Außenkanzler und hat eventuell auch darauf gehofft, im UN-Sicherheitsrat quasi auf Augenhöhe mit US-Präsident Trump, Chinas Präsident Xi oder auch Kreml-Chef Putin diskutieren zu können. Als Hauptgrund für die Wahlniederlage sehen Kritiker und die SPD den ständigen Schlingerkurs der Merz-Regierung mit Blick auf Verstöße gegen das Völkerrecht. Katrin Müller, Nachrichtenredaktion.
7: Israel und der Libanon wollen gemeinsam eine Waffenruhe umsetzen. Darauf haben sich die Länder nach Angaben des US-Außenministeriums geeinigt. Voraussetzung sei, dass die pro-iranische Hisbollah-Miliz ihre Angriffe gegen Israel komplett einstellt, hieß es in einer gemeinsamen Erklärung. Im aktuellen Konflikt stehen sich Israel und die Hisbollah gegenüber. Die libanesische Regierung ist selbst keine Kriegspartei. Knapp 3 Wochen ist es her, dass Buckelwal Timmy tot an der dänischen Insel Anholt angespült wurde. Heute nun soll der Kadaver obduziert werden.
9: Das Obduktionsteam kommt erst am Nachmittag mit der Fähre an und macht sich dann gleich an die Arbeit. Tierärzte und Walexperten nehmen den Kadaver ganz genau unter die Lupe. Ganze 6 Stunden sollen die Untersuchungen dauern. Dabei sollen auch DNA-Proben entnommen werden. Um herauszufinden, woran der Wal gestorben ist, wollen die Forscher unter anderem nach Resten von Fischernetzen im Magen und Darm des Tiers suchen. Aus Skandinavien, Julia Weschenbach.
7: Jahrelang ist die Internetnutzung in Deutschland gewachsen. Nun sinkt das digitale Dauerfeuer zum ersten Mal spürbar. Die neue Postbank Digitalstudie zeigt, dass wir im Schnitt 67,5 Stunden pro Woche im Netz verbringen. Das sind 5 Stunden weniger als 2025. Vor allem unter 40-Jährige reduzieren ihre Online-Aktivitäten demnach gezielt. Sie stehen aber mit über 80 Stunden wöchentlicher Internetzeit noch immer an der Spitze der Intensivnutzer.
10: Deshalb jetzt mal Blick weg vom Smartphone, einmal hochgeschaut in den Himmel, da können Sie die Sonne entdecken. Die begleitet Sie jetzt noch ein Stückchen, wobei heute über den Tag es auch immer wieder dichter zuziehen kann. Und heute gegen späteren Nachmittag, gegen Abend ist noch mit ein paar Regenschauern zu rechnen. Bis dahin bleibt es überwiegend trocken, nur der Wind, der wird über den Tag ordentlich auffrischen. Das Ganze bei Temperaturen aktuell um 15 Grad, 22 Grad der Spitzenwert. Morgen am Freitag geht es überwiegend bewölkt los. In der zweiten Tageshälfte lockert es immer wieder auf. Aber morgen Nachmittag sind auch vereinzelte Regentropfen nicht ausgeschlossen. Das aber eher selten und unwahrscheinlich. Bei morgen 21 Grad maximal.
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10: Nach wie vor Einschränkungen auf der A100 Richtung Wedding aufgrund eines defekten LKW. Zwischen Albuinstraße und Kreuz Schöneberg ist die rechte Spur gesperrt. Der Verkehr stockt deshalb ab dem Britzer Tunnel mit 15 Minuten Verzögerung. Außerdem brauchen Sie Geduld in Marzahn auf der Landsberger Allee. Staut sich hier zwischen Allee der Kosmonauten und Dingelstädter Straße Richtung Fenpfuhl. Und in Kaulsdorf und Biesdorf stehen Sie an. Alt-Kaulsdorf bis Alt-Biesdorf. Zwischen Chemnitzer Straße und Köpenicker Straße in Richtung Lichtenberg. Auch hier bitte 10 Minuten obendrauf rechnen. Fahren Sie vorsichtig und kommen Sie gut und möglichst gelassen ans Ziel.
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10: Und Thorsten genießt noch ein paar freie Tage. Elena Gassner hier vertretungsweise in dieser Woche. Gleich mit aktueller Musik, Durchstarterin Olivia Dean mit Man I Need. Und jetzt Motivationsmusik für ihren Donnerstagmorgen von den Pointer Sisters. Das sind die 80er. I'm so excited. Um 5 Minuten nach 7. Starten Sie gut rein in den Donnerstag.

0: Gemeinsam gesummt mit und zu Olivia Dean. Das war mein Anit auf ihrem 98.2 Radio Paradiso um 7:11. Und heute in einer Woche geht's los. Nächsten Donnerstag startet die Fußball-WM in den USA, Kanada und Mexiko. Das deutsche Team, das ist ja schon vor Ort und Mexiko ist natürlich sehr fußballverrückt, aber Kanada und die USA eher weniger. Wie groß sind aktuell Interesse und Vorfreude auf das Turnier, auch bei US-Präsident Donald Trump? Kollegin Tina Eck für Radio Paradiso in Washington. Tina, in den USA gab es ja 1994 schon mal eine Fußball-WM. Können die US-Amerikaner mittlerweile etwas mehr mit Fußball statt mit Football anfangen? Wie groß ist das Fußballfieber?
1: Ah ja, so ganz langsam macht sich hier ein bisschen Begeisterung bemerkbar. Okay. In den Austragungsorten wehen Wimpel, es gibt Werbung und Poster, sogar dekorierte Straßenzüge. Mhm. Und an den Stadien wird noch gehämmert und gebastelt. Und viele Kneipen vor allem kündigen die Übertragung von Spielen an. Und sie werden die Bude voll haben, weil viele sicher kein Ticket für ein Live-Spiel leisten können oder wollen. Aber das war 1994 irgendwie auch alles so. Klar ist die WM ein Riesen Event, aber Fußball an sich hier in den USA nicht so wichtig.
0: Wie passen denn Fußball und US-Präsident Donald Trump zusammen? Ich meine, große Inszenierungen, die dürften ja ganz im Sinne von Trump sein.
1: Ja, man stelle sich vor, Trump als Fußballspieler, das passt in der Tat nicht zusammen. Nee. Aber er mischt ja die große Geburtstagsfeier zu 250 Jahren amerikanischer Unabhängigkeit mit der WM zusammen. Mhm. Und so herrscht hier den ganzen Sommer über quasi Partytime. Keine Inszenierung ist für Trump so wichtig wie die seiner selbst. Und so dürfte es bei dieser WM viel Trump-Begleitprogramm geben. Stay tuned.
0: Ja, mal gucken, ob es am Ende sogar mehr Trump-Show als Fußballturnier wird. Aber davon will ich jetzt gar nicht ausgehen und glaube ich eigentlich auch nicht. Wird sich zeigen ab nächster Woche Donnerstag. Da geht's los mit der Fußball-WM. Erstes deutsches Spiel ist am 14. Juni, also nächste Woche Sonntag. Da spielen wir gegen Curaçao. Sie hören 98.2 Radio Paradiso. Es geht rein in den Donnerstag. Gleich mit der Human League und Human aus den 80ern. Und jetzt Depeche Mode. Enjoy the Silence. Um 13 Minuten nach 7.

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0: Die gute Nachricht: Nächste Woche soll die Bahnstrecke Berlin-Hamburg wieder freigegeben werden. Die weniger gute Nachricht: Sie sollten sich trotzdem noch auf Einschränkungen im Fernverkehr einstellen. Warum genau? Das weiß Jörg Trotzki gleich hier in Hauptstadt kompakt. Eine Minute vor 7:30.
1: 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Die größten Worte der Menschheitsgeschichte. Der evangelische Theologe Dietrich Bonhoeffer kritisiert offen die menschenverachtende Behandlung der Juden durch das Naziregime. Er wird am 9. April 1945 im KZ Flossenbürg hingerichtet. Bonhoeffers Gedanken zum Verhältnis von Kirche und Staat jedoch wirken bis heute.
2: Erstens, die Kirche hat den Staat zu fragen, ob sein Handeln von ihm als legitim staatliches Handeln verantwortet werden könne. Zweitens, die Kirche ist den Opfern jeder Gesellschaftsordnung in unbedingter Weise verpflichtet, auch wenn sie nicht der christlichen Gemeinde zugehören. Drittens, wenn die Kirche den Staat ein zu viel oder ein zu wenig an Ordnung und Recht ausüben sieht, kommt sie in die Lage, nicht nur die Opfer unter dem Rat zu verbinden, sondern dem Rat selbst in die Speichen zu fallen.
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10: Ich bin Babit Büchner. Die deutsche Kandidatur für einen Sitz im UN-Sicherheitsrat ist gescheitert. Das hat auch Auswirkungen auf die Arbeit der Regierungskoalition in Berlin. Aus der SPD kommen Rufe, die Bundesregierung solle beispielsweise Völkerrechtsbrüche endlich stärker kritisieren.
11: Für Kanzler Merz und Außenminister Wadephul ist die gescheiterte Kandidatur ein herber Rückschlag. Merz gibt gern den Außenkanzler und hat eventuell auch darauf gehofft, im UN-Sicherheitsrat quasi auf Augenhöhe mit US-Präsident Trump, Chinas Präsident Xi oder auch Kreml-Chef Putin diskutieren zu können. Als Hauptgrund für die Wahlniederlage sehen Kritiker und die SPD den ständigen Schlingerkurs der Merz-Regierung mit Blick auf Verstöße gegen das Völkerrecht. Katrin Müller, Nachrichtenredaktion.
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12: Mitja Trotzki, guten Morgen. Wenn nächste Woche Sonntag die Bahnstrecke Berlin-Hamburg wieder freigegeben werden kann, müssen sich Reisende aber weiter auf kleinere Verzögerungen einstellen. So müsse zwischen Berlin und Hagen nur noch die Signaltechnik abgenommen werden, heißt es. Außerdem schränken Belastungsfahrten die Höchstgeschwindigkeit ein. Fernzüge sind deshalb vorerst einige Minuten länger unterwegs. Alle Nahverkehrszüge seien aber nach Fahrplan unterwegs, heißt es weiter. Der Busersatzverkehr wird eingestellt. Der Auftrag für das neue Messe-Kongresszentrum konnte vergeben werden. Vom RBB heißt es, der Entwurf des renommierten Architekturbüros Gerkan, Mark und Partner habe gewonnen. Mit gut 100 Millionen Euro handelt es sich beim Bau von DOC 9 um das größte Einzelvorhaben der Messe in den nächsten Jahren und soll den Bedarf nach Messe- und Kongressräumen Berlins erweitern. DOC 9 habe Platz für bis zu 5000 Personen. Baustart soll bereits im Herbst sein, unmittelbar nach der InnoTrans. Diese ist vom 22. bis 25. September. In den Schwimmbädern von Potsdam dürfen Badegäste künftig keine Smartglasses mehr tragen. Das sind Brillen mit Kameras und Mikrofonen. Nach einem Antrag der Grünen und von Volt stimmte die Stadtversammlung Potsdams der Neuordnung zu. Das Verbot werde in die Badeordnung aufgenommen, heißt es. Zudem werde das Personal in den Bädern geschult, um solche Brillen zu erkennen. Smartglasses gelten als heikel, weil mit ihnen nicht nur in den Bädern, sondern auch vor allem in den Saunen beispielsweise Nacktaufnahmen gemacht werden können.
0: Aktuell schieben sich einige Wolken vor die Sonne hier in Mitte am Checkpoint Charlie. Es wird heute sich immer wieder abwechseln zwischen dicht bewölkten Phasen, aber auch noch ein paar Auflockerungen. Am Nachmittag wird der Wind auffrischen und zum späten Nachmittag, vor allem am Abend, steigt die Aussicht auf Regenschauer. Bis dann bleibt es trocken und wird nochmal angenehm. 16 Grad sind es im Moment, 22 Grad der Spitzenwert. Morgen am Freitag erreichen wir 21 Grad maximal. Es geht bedeckt los. Über Nachmittag kann es aber immer wieder auflockern. Allerdings sind auch zumindest leichte Regentropfen morgen Nachmittag nicht ausgeschlossen. Das aber stand jetzt eher selten.
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0: Geduld bitte weiterhin auf dem Stadtring. Aktuell staut es sich mit 20 Minuten Verzögerung auf der A100 Richtung Wedding zwischen Dreieck Neukölln und Kreuz Schöneberg. Deshalb auch schon die Auffahrt Buschkrugallee gesperrt. Grund ist ein defekter LKW, der zwischen Albuinstraße und Kreuz Schöneberg die rechte Spur blockiert. Außerdem Geduld in Kaulsdorf und Biesdorf. Alt-Kaulsdorf bis Alt-Biesdorf staut sich hier zwischen Chemnitzer Straße und Köpenicker Straße Richtung Lichtenberg. In Marzahn stehen sie an auf der Landsberger Allee, zwischen Allee der Kosmonauten und Dingelstädter Straße Richtung Fanpool. Und Mitte Alexanderstraße bis Gertraudenstraße. Hier bitte Geduld, wenn Sie Richtung Tiergarten unterwegs sind. Kommen Sie gut durch die Stadt und fahren Sie vorsichtig.
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0: In dieser Woche nochmal vertretungsweise mit Elena Gassner. 7 Minuten nach 7:30 ist es. 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Dafür geht es gleich in die 90er Jahre zu No Mercy und Where Do You Go. Und das hier, da sind die 80er. Die Silence jetzt mit Voyage. Voyage.

0: go? Die Energie der 90er, hier gerade präsentiert von No Mercy. Where do you go? Um 15 Minuten vor 8. Schönen guten Morgen. Gleich geht's für Sie musikalisch in die 80er, zu den Men Without Hearts und The Safety Dance. Und es wird romantisch mit Bruno Mars und Lady Gaga und Die With a Smile.
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2: Entsorgung. Heute starten wir mal mit einem Zitat eines recht chauvinistischen Dinosauriers. Es stammt vom Chansonnier und Schauspieler Yves Montand. Eine Frau macht sich Sorgen um ihre Zukunft, bis sie heiratet. Ein Mann macht sich keine Sorgen um seine Zukunft, bis er heiratet. Die klischeehaften Rollenzuweisungen lassen wir mal beiseite. Was bleibt, ist die Tatsache, dass auch Beziehungen zu Sorgen führen können, die man vorher nicht hatte. Oder sagen wir besser, denen wir aus dem Weg gegangen sind. Das liegt aber nicht zwingend daran, dass sie sich unter den tausenden möglicher Partner oder Partnerinnen zielstrebig das Exemplar mit den meisten Mängeln herausgesucht haben. Denken Sie nur zurück an die rosaroten Zeiten in Zuckerwatte, in denen alles so wunderschön und berauschend war. Wieso fühlt sich das plötzlich wie der Fehlgriff des Jahrhunderts an? Liebesbeziehungen können und sollten zu einer besseren Auseinandersetzung mit sich selbst führen. So wir uns denn wirklich auf sie einlassen. Plötzlich ist Selbstreflexion gefragt. Werde ich doch ständig mit meinen Stärken und Schwächen konfrontiert. Ich muss Emotionen verstehen und managen lernen, die eigenen wie die meines Gegenübers. Wenn ich Konflikte lösen will, muss ich meine Bedürfnisse und Grenzen kennen, mich selbst besser verstehen. Erst dann bin ich auch zu Kompromissen fähig. Ständig habe ich jemanden gegenüber, der mein Verhalten spiegelt und im Idealfall für konstruktives Feedback sorgt. Lauter Dinge, die sich erst einmal unbequem anfühlen können, aber eine große Chance mitbringen. Übers Du zum Ich. Betrachten Sie Ihre Beziehung samt aller Herausforderungen unbedingt mal von dieser Seite. Eventuell stellen Sie dann fest, dass die meisten Beziehungssorgen unserer ganz eigenen sind.
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2: Und wenn Sie eine persönliche Beratung wünschen, schreiben Sie mich gerne an unter www.beziehungscoach-berlin.de.

0: Rein in den Donnerstag mit den Man Without Hats hier auf ihrem 98.2 Radio Paradiso. Und bevor Sie sagen müssen, ach Mensch, hätte ich das mal vorher gewusst. Am kommenden Sonntag empfiehlt es sich, das Auto stehen zu lassen, gerade wenn Sie in die Innenstadt möchten. Am Sonntag findet nämlich wieder die Fahrrad-Sternfahrt des ADFC statt, inklusive Teilsperrung der A100 und A115. Falls Sie da schon immer mal gerne mit dem Fahrrad rüberfahren wollten, dann ist es Ihre Gelegenheit. Mit dem Auto werden Sie da aber nicht langkommen. Am Sonntag bei der Sternfahrt des ADFC. Die genauen Zeiten und alles Weitere können Sie sich gerne im Vorfeld durchlesen. Online unter berlin.adfc.de. Gleich 5 Minuten. Vor 8.
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9: Ich bin Babette Büchner. Die deutsche Kandidatur für einen Sitz im UN-Sicherheitsrat ist gescheitert. Die Opposition macht die Bundesregierung dafür verantwortlich. Der Co-Vorsitzende der Linken, Jan van Aken, sagte in der ARD-Sendung Maischberger:
10: Ja, das passiert, wenn man das Völkerrecht schreddert. Also die USA greifen Venezuela an, die ganze Welt verurteilt das als völkerrechtswidrig, Deutschland schweigt. Oder Israel und die USA greifen den Iran an. Und der Kanzler sagt in so einer Situation noch, naja, die machen die Drecksarbeit für uns. Die ganze Welt verurteilt das als völkerrechtswidrig, Deutschland kriegt das nicht über die Lippen. Und das wird natürlich wahrgenommen in der Welt.
9: Statt Deutschland wurden Portugal und Österreich für 2 Jahre in den UN-Sicherheitsrat gewählt. Die Ukraine und Moldau können nach einer 2-jährigen Hängepartie auf den offiziellen Beginn der Verhandlungen über einen EU-Beitritt hoffen. Die zyprische EU-Ratspräsidentschaft teilte mit, dass die Vorbereitungen für die formelle Eröffnung des ersten Verhandlungsabschnitts eingeleitet wurden. Ein Veto aus Ungarn hatte das lange blockiert. Erst nach der Abwahl von Regierungschef Viktor Orban im April kam wieder Bewegung in den Prozess. Die Menschen verbringen weniger Zeit im Internet. Im Schnitt sind es rund 67,5 Stunden pro Woche, zeigt die neue Postbank Digitalstudie. Das sind 5 Stunden weniger als im vergangenen Jahr. Der Rückgang liegt vor allem an der Altersgruppe der unter 40-Jährigen.
11: Sie hat kaum noch den Alltag ohne Internet kennengelernt. Deshalb verbringt die Generation bis 40 auch nach wie vor die meiste Zeit im Netz mit über 80 Stunden pro Woche. Aber auch der Overload ist besonders groß und der Wunsch, mal offline zu sein. Deshalb legen die bis zu 40-Jährigen das Smartphone zunehmend bewusst zur Seite und reduzieren ihren Social-Media-Konsum. Vor allem, um sich weniger vom echten Leben ablenken zu lassen. Stabil geblieben ist dagegen die Zeit, die im Netz mit praktischen Dingen wie Online-Banking verbracht wird. Jan-Henner Reitzer, Nachrichtenredaktion.
9: Boomende Aktienmärkte haben den Club der Dollarmillionäre kräftig wachsen lassen. Über 25 Millionen Menschen verfügten weltweit im vergangenen Jahr über ein anlagefähiges Vermögen von mindestens 1 Million Dollar, zeigt eine Capgemini-Analyse. Das seien fast 2 Millionen mehr als 2024. In Deutschland stieg die Zahl um rund 11% auf 1,78 Millionen Menschen.
12: Sonne und Wolken. Wolken wechseln sich heute fröhlich ab. Es bleibt erstmal weiter trocken. Nur heute Abend ist mit ein paar Schauern zu rechnen und über den Nachmittag wird der Wind kräftiger. Das Ganze bei Temperaturen aktuell um 17 Grad, 22 Grad heute maximal. Morgen am Freitag geht es trocken weiter, ebenfalls bei einem Mix aus Sonne und Wolken. Nur morgen Nachmittag sind vereinzelt ein paar kurze Regentropfen nicht ganz auszuschließen. Das Ganze morgen bei 21 Grad maximal.
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12: Achtung bitte, auf der A100 Richtung Wedding wurde die Höhenkontrolle ausgelöst. Die Autobahn ist deshalb zwischen Sonnenallee und Dreieck Neukölln gesperrt. Außerdem Stau auf dem Stadtring Richtung Wedding mit aktuell 10 Minuten Verzögerung zwischen Weckstraße und Schmargendorf. Auf der A100 Richtung Treptow stehen sie an, zwischen Jakob-Kaiser-Platz und Dreieck-Funkturm. Außerdem voll auf der A115 stadteinwärts, hier an der Baustelle Kreuz Zehlendorf, bitte 10 Minuten mehr einplanen. Kaulsdorf und Biesdorf, Alt-Kaulsdorf bis Alt-Biesdorf. Hier stehen sie an zwischen Chemnitzer Straße und Köpenicker Straße Richtung Lichtenberg. In Marzahn haben wir eine Autoschlange auf der Landsberger Allee, zwischen Allee der Kosmonauten und Dingelstädter Straße Richtung Fenpfuhl. Und auch in Mitte ist es voll, Alexanderstraße bis Gertraudenstraße. Hier bitte Geduld, wenn Sie Richtung Tiergarten unterwegs sind. Fahren Sie vorsichtig und kommen Sie gut durch die Stadt.
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12: Diese Woche nochmal mit Elena Gassner und jetzt mit Lionel Richie. Sonnig leicht aus den 80ern mit Dancing on the Ceiling um 5 Minuten nach 8. Schönen Donnerstagmorgen.

0: Fröhlich leicht in den Donnerstag um 8:09.
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macht jetzt auch Filmmusik. Taylor Swift, hier gerade mit Anti-Hero, auf ihrem 98.2 Radio Paradiso. Fans haben es schon lange geahnt, jetzt hat sie es selbst bestätigt. Für den neuen Toy Story Film, für Toy Story 5, wird Taylor Swift einen neuen Song schreiben und veröffentlichen mit dem Titel I knew it, I knew you. Also ich wusste es, ich kannte dich. Und lange warten, bis sie reinhören können, müssen sie gar nicht mehr. Der Song wird schon morgen veröffentlicht. Ich wage jetzt mal einen riskanten Blick in die Glaskugel und sage, dass auch dieser Song zumindest unter den Swifties zum Kult werden wird. Schönen guten Morgen am Donnerstag. Gleich 13 Minuten nach 8.

viel Leidenschaft, so viel Liebe in diesem Song. Foreigner, I Wanna Know What Love Is, auf ihrem 98.2 Radio Paradiso um 8.21 Uhr. 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

0: 6 Minuten vor 9. Schönen guten Morgen am Donnerstag.
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0: Mr. Mr. Broken Wings um 8:58. Schönen guten Morgen am Donnerstag. Und es gibt ein Update zum Straßenbahnunfall in Hohenschönhausen vor 2 Tagen. Wie groß der entstandene Schaden dort tatsächlich ist, das weiß Jörg Trotzki. Gleich hier in Hauptstadt kompakt.
1: 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Die Gedanken zum Auftanken. Die größten Worte der Menschheitsgeschichte. Im August 1963 hält Martin Luther King Jr. in Washington D.C. seine legendäre Rede "Ich habe einen Traum".
2: I have a dream that one day this nation will rise up and live out the true meaning of its creed. We hold these truths to be self-evident that all men are created equal. I have a dream that my 4 little children will one day live in a nation where they will not be judged by the color of their skin, but by the content of their character. I have a dream today that if America is to be a great nation, this must become true. When all of God's children, black men and white men, will be able to join hands and sing in the words of the old Negro spiritual, free at last, free at last. Thank God Almighty.
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10: Ich bin Babette Büchner. Die deutsche Kandidatur für einen Sitz im UN-Sicherheitsrat ist gescheitert. Die Opposition macht die Bundesregierung dafür verantwortlich. Der Co-Vorsitzende der Linken, Jan van Aken, sagte in der ARD-Sendung Maischberger:
11: Ja, das passiert, wenn man das Völkerrecht schreddert. Also, die USA greifen Venezuela an, die ganze Welt verurteilt das als völkerrechtswidrig, Deutschland schweigt. Oder Israel und die USA greifen den Iran an. Und der Kanzler sagt in so einer Situation noch, naja, die machen die Drecksarbeit für uns. Die ganze Welt verurteilt das als völkerrechtswidrig, Deutschland kriegt das nicht über die Lippen. Und das wird natürlich wahrgenommen in der Welt.
10: Statt Deutschland wurden Portugal und Österreich für 2 Jahre in den UN-Sicherheitsrat gewählt.
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12: Mit Jörg Trotzki, guten Morgen. Die Schäden nach dem Straßenbahnunfall in Hohenschönhausen sind überschaubar, das teilte ein BVG-Sprecher mit. Man sei guter Dinge, dass die Arbeiten morgen abgeschlossen werden können. Dann würden auch wieder M5 und M17 fahren. Am Dienstagvormittag hatte eine Tram in einer Kurve vor der Arnimstraße einen Mast gestreift und war rechts aufgerissen worden. Der letzte Wagen sprang aus den Schienen. 20 Menschen wurden verletzt. Als Ursache wird überhöhte Geschwindigkeit angenommen. Ein Anwohner hatte den Unfall mutmaßlich gefilmt. Von der BVG heißt es hierzu, sie beteilige sich nicht an Spekulationen. Das Kulturevent Staatsoper für alle hier in Berlin ist bis 2030 in Sack und Tüten. Von der Staatsoper unter den Linden heißt es, die Zusammenarbeit mit dem Hauptstadtpartner BMW werde fortgesetzt. Erstmals soll nächstes Jahr auch eine Ballettaufführung live übertragen werden. Staatsoper für alle gibt es seit 2007. Die begehrte Open-Air-Veranstaltung feiert nächstes Jahr am 12. Juni damit ihr 20-jähriges Bestehen. Berlin richtet Anfang nächsten Jahres die Bahnrad-Europameisterschaft aus. Von der Europäischen Radsportunion heißt es, die Titelkämpfe werden vom 10. bis zum 14. Februar im Velodrom an der Landsberger Allee sein. Teil des Programms werden dann auch die traditionsreichen Derny- und Steherwettbewerbe sein, heißt es weiter. Mit der Vergabe der Bahnrad-EM kehrt die Elite erstmals nach 2017 wieder nach Berlin zurück.
0: Wir können jetzt am Morgen noch die Sonne genießen. Die bringt auch schon milde 17 Grad mit. Aber über den Tag zieht es heute immer wieder auch dichter zu. Und zum Abend hin steigt die Aussicht auf Regen. Zum Teil, gerade im Umland, ist auch mit stärkeren Schauern zu rechnen. Windig wird es ebenfalls. Der Deutsche Wetterdienst warnt sogar örtlich vor Sturmböen heute Nachmittag. Bei 22 Grad, die wir maximal erreichen. Morgen am Freitag beruhigt sich die Lage. Leichter Regen mal nicht ausgeschlossen, sonst bleibt es überwiegend trocken. Und die Temperaturen steigen morgen auf bis zu 21 Grad.
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0: Gute Nachrichten vom Stadtring. Die Höhenkontrolle auf der A100 Richtung Wedding konnte inzwischen beendet werden. Die Fahrbahn wurde wieder freigegeben. Hier kann es weitergehen. Trotzdem brauchen Sie auch noch Geduld. Auf der A100 Richtung Wedding stockt aktuell der Verkehr zwischen Grade Straße und Schmargendorf mit 10 Minuten Verzögerung. 10 Minuten mehr auch in die andere Richtung, A100 Richtung Treptow. Hier stehen Sie zwischen Jakob-Kaiser-Platz und Dreieck-Funkturm. Auf der A111 bitte Geduld, Richtung Dreieck-Charlottenburg. Hier gibt es Stau ab am Festplatz. Außerdem voll auf der A115 Richtung Dreieck-Funkturm, zwischen Potsdam-Babelsberg und Spanischer Allee. Hier sogar 20 Minuten mehr. Karlshorst, Ehrlichstraße bis Odessaplatz, Stau hier zwischen Eginhardtstraße und Rheinsteinstraße Richtung Friedrichsfelde. Kaulsdorf und Biesdorf, Alt-Kaulsdorf bis Alt-Biesdorf, hier stehen sie an Richtung Lichtenberg. Lichterfelde, Königsberger Straße bis Emil-Schulz-Brücke zugestaut Richtung Dahlem. In Mariendorf stehen sie auf dem Mariendorfer Damm zwischen Tauernallee und Reißeckstraße in Richtung Tempelhof. Mitte, Alexanderstraße bis Gertraudenstraße zugestaut in Richtung Tiergarten. Und in Oberschöneweide und Köpenick bitte Geduld an der Wuhlheide bis Rudolf-Rühl-Allee. Hier staut es sich, wenn Sie in Richtung Karlshorst unterwegs sind. Fahren Sie vorsichtig und kommen Sie gut und möglichst gelassen an Ihr Ziel.
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0: Um 8 Minuten nach 8:30. Elena Gassner nochmal hier vertretungsweise. Jetzt mit Kleine Fischer. Love changes everything.

0: Starten Sie gut rein in den Donnerstag mit Ihrem 98.2 Radio Paradiso. Und Donnerstag ist ja bekanntlich Kinotag und deshalb wollen wir Sie gerne nochmal darauf hinweisen. Wir laden Sie ein in dieser Woche zu Cinema Paradiso und zwar zum Film Dirty Dancing. Und ich sehe meine liebe Kollegin Laura auch schon sehr strahlend und Nico haben Sie auch schon gehört. Schönen guten Morgen. Die Radio Paradiso Frühstücksrunde. Jetzt mal Hand aufs Herz, wie oft habt ihr den Film schon gesehen?
1: Oh, das kann ich gar nicht abzählen. Viel zu oft.
0: Ja, oder?
2: Ich will es gar nicht sagen, kein Mal.
0: Oh, Nico. Ah, was? Da bist du halt dabei.
2: Nicht mal den Alten. Also. Ja, kein Film gesehen.
0: Okay, das finde ich aber spannend. Du weißt aber grundlegend, worum es geht?
2: Ja, so ein bisschen so eine Love-Story,
0: okay,
2: die sich ums Tanzen dreht.
1: Und sie hat eine Wassermelone getragen.
0: Sie hat eine Wassermelone getragen. Okay, wenn du jetzt den Filmtitel Dirty Dancing hörst, was stellst du dir darunter vor, als jemand, der ihn nur so grob eine Ahnung hat von der Handlung? Was denkst du passiert?
2: Ja, ich glaube, es ist ein Liebesfilm. Das wäre jetzt schon so meine Einschätzung. Und ich denke mal, die Liebe zweier Menschen wird durchs Tanzen verkörpert. Weiß ich nicht. Die lernen sich vielleicht durchs Tanzen kennen oder tanzen.
1: Ja, schon mal gut.
2: Sind die Schlüsselszenen? Ich weiß es nicht. Also das würde ich ja vermuten.
0: Okay, bei der Einschätzung, glaube ich, machst du auch nichts falsch. Grundsätzlich ist es das. Aber Laura, was ist denn so die eine Szene, die immer in Erinnerung bleibt? Also es gibt die Wassermelone, es gibt die Hebefigur. Was ist so deine absolute Lieblingsszene?
1: Die absolute Lieblingsszene, ich würde schon sagen die Hebefigur, oder? Die ist so ein Klassiker. Aber ich mag auch die Szenen, wo sie zusammen vorher üben und tanzen. So auf diesem Baumstamm, wo sie dann so Tippelschritte macht. Ja, das ist auch sehr süß, ja.
0: Ja, also Dirty Dancing, Johnny und Baby können Sie wieder erleben. Und zwar auf der großen Leinwand am Sonntag bei Cinema Paradiso im Adria Filmtheater in Steglitz. Gerne noch anmelden über unsere Homepage www.paradiso.de. Ausgelost wird hier morgen früh bei uns in unserer Morningshow auf Ihrem 98.2 Radio Paradiso. Schönen guten Morgen am Donnerstag.

Bruce Springsteen. I'm on fire. Hier auf ihrem 98.2 Radio Paradiso. 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
8: Ich bin Babit Büchner. Die deutsche Kandidatur für einen Sitz im UN-Sicherheitsrat ist gescheitert. Das hat auch Auswirkungen auf die Arbeit der Regierungskoalition in Berlin. Aus der SPD kommen Rufe, die Bundesregierung solle beispielsweise Völkerrechtsbrüche endlich stärker kritisieren.
9: Für Kanzler Merz und Außenminister Wadefuhl ist die gescheiterte Kandidatur ein herber Rückschlag. Merz gibt gern den Außenkanzler und hat eventuell auch darauf gehofft, im UN-Sicherheitsrat quasi auf Augenhöhe mit US-Präsident Trump, Chinas Präsident Xi oder auch Kreml-Chef Putin diskutieren zu können. Als Hauptgrund für die Wahlniederlage sehen Kritiker und die SPD den ständigen Schlingerkurs der Merz-Regierung mit Blick auf Verstöße gegen das Völkerrecht. Zum Beispiel im Gazakrieg und auch beim Angriff der USA und Israels auf den Iran. Katrin Müller, Nachrichtenredaktion.
8: Die Ukraine und Moldau können nach einer 2-jährigen Hängepartie auf den offiziellen Beginn der Verhandlungen über einen EU-Beitritt hoffen. Die zyprische EU-Ratspräsidentschaft teilte mit, dass die Vorbereitungen für die formelle Eröffnung des ersten Verhandlungsabschnitts eingeleitet wurden. Ein Veto aus Ungarn hatte das lange blockiert. Erst nach der Abwahl von Regierungschef Viktor Orban im April kam wieder Bewegung in den Prozess. Die Reichen werden immer reicher und ihr Kreis wächst weiter. 2025 zeichnet sich als Rekordjahr für Millionäre ab. Deutschland gehört dabei zu den Spitzenreitern, geht aus einer Analyse des Beratungsunternehmens Capgemini hervor.
10: Die Aktienmärkte boomen, der Club der Millionäre wird dadurch immer größer. Im vergangenen Jahr gab es weltweit mehr als 25 Millionen Menschen, die über ein Vermögen von mindestens $1 Million verfügten, fast 2 Millionen mehr als im Jahr davor. Auch in Deutschland stieg die Zahl der vermögenden Privatpersonen deutlich. Im internationalen Vergleich liegt Deutschland damit auf Rang 3 hinter den USA und Japan. David Riemer, Nachrichtenredaktion.
8: Der Baukonzern Hochtief steigt zum ersten Mal in den deutschen Leitindex DAX auf. Das Essener Unternehmen verdrängt damit den Volkswagen-Großaktionär Porsche. Hochtief profitiert im Moment unter anderem vom Boom bei Rechenzentren und steigenden Verteidigungsausgaben in vielen Ländern.
11: 10 Grad die aktuelle Temperatur. Es geht heute hoch auf 22 Grad maximal. Im Moment könnt ihr noch die Sonne genießen, aber heute über den Tag werden sich immer wieder auch ein paar mehr Wolken davor schieben können. Und heute zum späten Nachmittag und am Abend ist mit Regen zu rechnen. Im Umland teilweise auch starke Schauer. Und über Nachmittag wird der Wind auffrischen, teils kräftiger Wind ist zu erwarten. Der Deutsche Wetterdienst warnt örtlich sogar vor Sturmböen. Das Ganze wird sich beruhigen morgen am Freitag. Es wird ein Wechselspiel geben aus Sonne und Wolken. Regen ist, wenn überhaupt, nur örtlich zu erwarten, sonst bleibt es morgen trocken. Und die Temperaturen steigen am Freitag auf bis zu 21 Grad.
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11: Geduld brauchen Sie weiterhin auf dem Stadtring A100 Richtung Wedding. Der Verkehr stockt hier zwischen Gradestraße und Schmargendorf mit 10 Minuten Verzögerung. 10 Minuten mehr auch auf der A100 Richtung Treptow zwischen Jakob-Kaiser-Platz und dem Dreieck-Funkturm. Auf der A111 bitte Geduld Richtung Dreieck-Charlottenburg. Hier staut es sich ab am Festplatz. Auf der A115 stehen Sie an Richtung Dreieck-Funkturm zwischen Potsdam-Babelsberg und Spanische Allee. Hier sind sogar 20 Minuten mehr. Kaulsdorf und Biesdorf. Alt-Kaulsdorf bis Alt-Biesdorf. Zugestaut hier, wenn Sie Richtung Lichtenberg unterwegs sind. In Köpenick stehen Sie an auf der Rudolf-Rühl-Allee zwischen Köpenicker Straße und an der Wuhlheide Richtung Allershof. Lichterfelde. Bitte Geduld hier. Königsberger Straße bis Emil-Schulz-Brücke im Bereich zwischen Marienstraße und Hindenburgdamm in Richtung Dahlem. Auf dem Mariendorfer Damm stehen Sie an, zwischen Tauernallee und Reiseckstraße Richtung Tempelhof. Außerdem voll in Wedding, Lütticher Straße bis Seestraße, zwischen Brüsseler Straße und Turiner Straße Richtung Gesundbrunnen. Und in Wilhelmstadt haben wir eine Autoschlange, Fahremundstraße bis Heerstraße, zwischen Rodensteinstraße und Pichelsdorfer Straße in Richtung Pichelsberg. Einmal durchatmen, kommen Sie gut durch die Stadt und kommen Sie trotz allem gelassen an Ihr Ziel.
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11: Thorsten genießt noch ein paar freie Tage. Elena Gastner hier vertretungsweise in dieser Woche. Und heute, eine Woche vor Start der Fußball-WM, schauen wir gleich mal, wie die Stimmung in den Gastgeberländern ist. Das Ganze gleich nach Michael Schulte mit frischer aktueller Musik, 5 AM. Und wir starten mit Kate Bush aus den 80ern. Running Up That Hill. Um 6 Minuten nach 9.

0: Frische aktuelle Musik von Michael Schulte. Das war 5 a.m. auf ihrem 98.2 Radio Paradiso um gleich 14 Minuten nach 9. Und heute in einer Woche geht es los. Nächsten Donnerstag startet die Fußball-WM in den USA, Kanada und Mexiko. Das deutsche Team ist ja schon vor Ort. Mexiko ist natürlich total fußballverrückt, Kanada und die USA aber weniger. Wie groß sind aktuell Interesse und Vorfreude auf das Turnier, auch bei US-Präsident Donald Trump? Kollegin Tina Eck für Radio Paradiso in Washington. Tina, in den USA hat es ja 1994 schon mal eine Fußball-WM gegeben. Können die US-Amerikaner mittlerweile etwas mehr mit Fußball statt mit Football anfangen? Wie groß ist das Fußballfieber?
1: Ah ja, so ganz langsam macht sich hier ein bisschen Begeisterung bemerkbar. Okay. In den Austragungsorten wehen Wimpel, es gibt Werbung und Poster, sogar dekorierte Straßenzüge und an den Stadien wird noch gehämmert und gebastelt und viele Kneipen vor allem kündigen die Übertragung von Spielen an und sie werden die Bude voll haben, weil viele sicher kein Ticket für ein Live-Spiel leisten können oder wollen. Ja. Aber das war 1994 irgendwie auch alles so. Klar ist die WM ein Riesen-Event, aber Fußball an sich hier in den USA nicht so wichtig.
0: Wie passen Fußball und US-Präsident Donald Trump überhaupt zusammen? Ich meine, große Inszenierungen, die dürften ja ganz im Sinne von Trump sein.
1: Ja, man stelle sich vor, Trump als Fußballspieler. Oh. Das passt in der Tat nicht zusammen. Nee. Aber er mischt ja die große Geburtstagsfeier zu 250 Jahren amerikanischer Unabhängigkeit mit der WM zusammen. Mhm. Und so herrscht hier den ganzen Sommer über quasi Partytime. Keine Inszenierung ist für Trump so wichtig wie die seiner selbst. Und so dürfte es bei dieser WM viel Trump-Begleitprogramm geben. Stay tuned.
0: Ja, mal gucken, ob es am Ende auch mehr Trump-Show als Fußballturnier wird. Aber davon will ich jetzt erstmal gar nicht ausgehen und glaube ich auch nicht. Wird sich zeigen ab nächster Woche Donnerstag. Da geht's los mit der Fußball-WM. Erstes deutsches Spiel ist am 14. Juni, also nächste Woche Sonntag. Da spielen wir gegen Curaçao. 98.2 Radio Paradiso um 16 Minuten nach 9.

Musik von Billy Ocean, Caribbean Queen, um 6:56. Und falls Sie schon mal fürs Wochenende planen wollen, am kommenden Samstag haben Sie die Chance, unseren Politikerinnen und Politikern mal auf die Finger zu schauen oder einfach über die Schulter. Das Rote Rathaus lädt ein zum Tag der offenen Tür. Einmal sehen, wie es da aussieht, wo die wichtigen Entscheidungen getroffen werden. Einmal über Kai Wegners Schreibtisch schauen und auch ins Gespräch kommen. Darum geht es in erster Linie. Darüber hinaus gibt es ein Bühnenprogramm mit Talks und mit Live-Musik. Und für die Kinder sind diverse Mitmachaktionen geplant. Unter anderem eine Pressekonferenz, bei der die Kinder Berlins Regierenden interviewen können. Also wenn Sie Lust haben, schauen Sie vorbei beim Tag der offenen Tür im Roten Rathaus. Kommenden Samstag von 10 bis 18 Uhr. Mehr Infos dazu gibt's auf unserem Hauptstadtportal unter www.berlin.de.

0: großartiger Song, um in den Tag zu starten. Chris de Burgh, High on Emotion, um 10:01. Und in Charlottenburg-Wilmersdorf mussten jetzt mehrere große Sportplätze geschlossen werden. Warum, wieso, weshalb? Das verrät Ihnen gleich Jörg Trotzki in Hauptstadt kompakt.
1: 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Die Gedanken zum Auftanken. Die größten Worte der Menschheitsgeschichte. Dezember 1935. Der Franzose Antoine de Saint-Exupéry muss mit seinem Flugzeug in der Wüste notlanden. Das Erlebnis inspiriert den Piloten später zu der Erzählung Der kleine Prinz. Das Buch gehört heute mit über 140 Millionen verkauften Exemplaren zu den erfolgreichsten Büchern der Welt. Aus dem kleinen Prinzen.
2: Adieu, sagte der Fuchs. Hier ist mein Geheimnis. Es ist ganz einfach. Man sieht nur mit dem Herzen gut. Das Wesentliche ist für die Augen unsichtbar. Das Wesentliche ist für die Augen unsichtbar, wiederholte der kleine Prinz, um es sich zu merken.
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10: Ich bin Babit Büchner. Die deutsche Kandidatur für einen Sitz im UN-Sicherheitsrat ist gescheitert. Das hat auch Auswirkungen auf die Arbeit der Regierungskoalition in Berlin. Aus der SPD kommen Rufe, die Bundesregierung solle beispielsweise Völkerrechtsbrüche endlich stärker kritisieren.
11: Für Kanzler Merz und Außenminister Wadefuhl ist die gescheiterte Kandidatur ein herber Rückschlag. Merz gibt gern den Außenkanzler und hat eventuell auch darauf gehofft, im UN-Sicherheitsrat quasi auf Augenhöhe mit US-Präsident Trump, Chinas Präsident Xi oder auch Kreml-Chef Putin diskutieren zu können. Als Hauptgrund für die Wahlniederlage sehen Kritiker und die SPD den ständigen Schlingerkurs der Merz-Regierung mit Blick auf Verstöße gegen das Völkerrecht. Zum Beispiel im Gazakrieg und auch beim Angriff der USA und Israels auf den Iran. Katrin Müller, Nachrichtenredaktion.
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12: Mit Jörg Trotzki, guten Morgen. Nach dem Nein der Hamburger in einem Referendum zur Bewerbung um Olympische Spiele sinkt auch in Berlin die Begeisterung. Zwar sei weiter eine Mehrheit für die Spiele, allerdings sank nach dem Ausstieg Hamburgs aus dem Bewerberpool die Zustimmung hier in Berlin von 60% auf 56%, heißt es vom Deutschen Olympischen Sportbund in einer aktuellen Umfrage. Jeder dritte Berliner will die Spiele nicht oder sieht sie skeptisch. Berlin will sich gemeinsam mit Brandenburg und Mecklenburg-Vorpommern um die Olympischen und Paralympischen Spiele 2036, 40 bzw. 44 bewerben. In Berlin und Brandenburg sind im letzten Jahr wieder mehr Menschen eingebürgert worden. Von den Landesstatistikern heißt es, dass es in Brandenburg 4.500 Einbürgerungen waren, hier in Berlin knapp 40.000. Hier waren es im Jahr zuvor nur 22.000 Menschen. Am häufigsten hätten syrische Staatsangehörige die deutsche Staatsbürgerschaft angenommen, heißt es weiter. Zugleich habe sich die Zahl von US-Amerikanern nahezu vervierfacht. Wegen des Eichen-Prozessionsspinners sind in Charlottenburg-Wilmersdorf ab sofort mehrere Sportplätze geschlossen. Gesperrt wurde unter anderem das Mommsenstadion. Der Befall sei deutlich stärker als im letzten Jahr, heißt es. Die Regelung gilt erst einmal 2 Wochen bis Donnerstag, den 18. Juni. Die Sportanlage Jungfernheide ist bereits letzten Freitag dicht gemacht worden. Die Brennhaare des Eichenprozessionsspinners enthalten ein giftiges Eiweiß, das bei uns Menschen gesundheitliche Beschwerden wie Hautreizungen und Atembeschwerden auslösen kann.
0: Warm ist es. 20 Grad messen wir im Moment schon, 22 Grad der Spitzenwert. Dazu geht's jetzt noch trocken weiter bei einem Mix aus Sonne und Wolken. Aber heute über den Nachmittag steigt allmählich die Regenwahrscheinlichkeit. Auch der Wind, der wird auffrischen. Der Deutsche Wetterdienst warnt sogar ortsweise vor Sturmböen und gerade im Umland auch vor stärkeren Regenschauern. Der Freitagmorgen beruhigt die Wetterlage. Es bleibt überwiegend trocken, bei vielen Wolken zu Beginn, aber über den Nachmittagmorgen wird es immer freundlicher und aufgelockerter. Und die Temperaturen steigen am Freitag auf bis zu 21 Grad.
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0: Wir haben einen Liegenbleiber auf der A111 Richtung Dreieck Oranienburg. Zwischen am Festplatz und Tunnelflughafen Tegel ist deshalb die rechte Spur gesperrt. Dann dauert es am längsten, aktuell, auf der A115 Richtung Dreieck Funkturm. 20 Minuten Stau hier zwischen Potsdam-Babelsberg und Spanische Allee. Auf dem Stadtring stehen sie an. A100 Richtung Wedding zwischen Geradestraße und Schmargendorf. Und auf der A100 Richtung Treptow gibt Stau zwischen Jakob-Kaiser-Platz und Dreieck-Funkturm. Kaulsdorf und Biesdorf, Alt-Kaulsdorf bis Alt-Biesdorf, zugestaut hier Richtung Lichtenberg. In Mitte stehen sie an, Alexanderstraße bis Gertraudenstraße Richtung Tiergarten. Außerdem voll in Rummelsburg und Friedrichshain auf der Kühnaststraße zwischen Marktstraße und Alt-Stralau Richtung Treptow. In Wedding, Geduld auf der Seestraße, Stau hier zwischen Luise-Schröder-Platz und Müllerstraße Richtung Jungfernheide. Und in Wilmersdorf und Charlottenburg stehen sie an, Brandenburgische Straße bis Kaiser-Friedrich-Straße, zwischen Düsseldorfer Straße und Kantstraße Richtung Charlottenburg-Nord. Behalten Sie die Nerven und kommen Sie gut und möglichst gelassen an Ihr Ziel.
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0: Vertretungsweise mit Elena Gassner und jetzt mit Motivationsmusik für den Donnerstag. Dusty Springfield und In Private.

0: Am Samstag wird er in Düsseldorf auftreten. Robbie Williams hier gerade mit Angels bei Berlins besten Hits mit der meisten Abwechslung. Nach Berlin wird er in diesem Jahr aber leider nicht kommen. Der Culture Club ist gleich dabei für die meiste Abwechslung aus den 80ern mit Do You Really Want to Hurt Me? Und Pink bringt aktuelle Musik mit Trustfall.
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2: Entsorgung. Heute starten wir mal mit einem Zitat eines recht chauvinistischen Dinosauriers. Es stammt vom Chansonnier und Schauspieler Yves Montand. Eine Frau macht sich Sorgen um ihre Zukunft, bis sie heiratet. Ein Mann macht sich keine Sorgen um seine Zukunft, bis er heiratet. Die klischeehaften Rollenzuweisungen lassen wir mal beiseite. Was bleibt, ist die Tatsache, dass auch Beziehungen zu Sorgen führen können, die man vorher nicht hatte. Oder sagen wir besser, denen wir aus dem Weg gegangen sind. Das liegt aber nicht zwingend daran, dass sie sich unter den Tausenden möglicher Partner oder Partnerinnen zielstrebig das Exemplar mit den meisten Mängeln herausgesucht haben. Denken Sie nur zurück an die rosaroten Zeiten in Zuckerwatte, in denen alles so wunderschön und berauschend war. Wieso fühlt sich das plötzlich wie der Fehlgriff des Jahrhunderts an? Liebesbeziehungen können und sollten zu einer besseren Auseinandersetzung mit sich selbst führen. So wir uns denn wirklich auf sie einlassen. Plötzlich ist Selbstreflexion gefragt. Werde ich doch ständig mit meinen Stärken und Schwächen konfrontiert. Ich muss Emotionen verstehen und managen lernen, die eigenen wie die meines Gegenübers. Wenn ich Konflikte lösen will, muss ich meine Bedürfnisse und Grenzen kennen, mich selbst besser verstehen. Erst dann bin ich auch zu Kompromissen fähig. Ständig habe ich jemanden gegenüber, der mein Verhalten spiegelt und im Idealfall für konstruktives Feedback sorgt. Lauter Dinge sich erst einmal unbequem anfühlen können, aber eine große Chance mitbringen. Übers Du zum Ich. Betrachten Sie Ihre Beziehung samt aller Herausforderungen unbedingt mal von dieser Seite. Eventuell stellen Sie dann fest, dass die meisten Beziehungssorgen unserer ganz eigenen sind.
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2: Und wenn Sie eine persönliche Beratung wünschen, schreiben Sie mich gerne an unter www.beziehungscoach-berlin.de.

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8: 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Mögest du immer einen Freund an deiner Seite haben. Gott segne dich.
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9: Ich bin Babette Büchner. Nach dem Scheitern Deutschlands bei der Kandidatur für einen Sitz im UN-Sicherheitsrat werden in Berlin Konsequenzen gefordert. Bundeskanzler Friedrich Merz und Außenminister Johann Wadephul versicherten zwar sofort, Deutschland werde seine Verantwortung bei den Vereinten Nationen unverändert wahrnehmen, doch auch aus den Reihen der SPD gibt es Stimmen, die fordern, dass die Bundesregierung zum Beispiel Völkerrechtsbrüche endlich stärker kritisieren soll. Nach US-Angaben wollen Israel und der Libanon die bisher faktisch kaum wirksame Waffenruhe nun wirklich einhalten. Ob das klappt, ist fraglich. Trotz der angeblichen Einigung kommt es im Libanon weiter zu israelischen Angriffen, berichtet die libanesische staatliche Nachrichtenagentur NNA.
10: Es herrscht Ungewissheit im Libanon. Bereits am Morgen wurden mindestens 3 Drohnenangriffe Israels gemeldet. Der Zivilschutz rief die Bevölkerung zu Geduld auf. Sie sollten nicht voreilig in ihre Heimatorte zurückkehren und stattdessen auf offizielle Ankündigungen warten. Laut Vereinbarung ist die Waffenruhe abhängig von einer kompletten Einstellung der Angriffe der Hisbollah auf Israel. Die vom Iran unterstützte Organisation hat sich bisher nicht geäußert. Im israelischen Grenzgebiet herrschte weitgehend Ruhe. Aus Beirut, Amira Rajab.
9: Sparen fällt vielen Menschen offenbar wieder schwerer. Die DZ-Bank rechnet damit, dass die Sparquote in Deutschland in diesem Jahr auf 10,2% sinkt.
4: Die Rechnung ist eigentlich ziemlich einfach. Wenn Tanken und Energie mehr kosten, bleibt am Monatsende weniger übrig. Genau das sehen die Experten gerade bei vielen Haushalten. Grund ist der Iran-Konflikt. Und das Leben insgesamt dürfte erstmal teuer bleiben. Deshalb wächst auch das Vermögen der Deutschen deutlich langsamer als in den vergangenen Jahren. Mehr Luft zum Sparen könnte es erst wieder im kommenden Jahr geben, wenn sich die Lage im Iran-Konflikt entspannt. Zoe Tassovali, Redaktion.
9: Vor rund 3 Wochen wurde Timmy vor der dänischen Insel Anholt angespielt. Heute soll der Buckelwal nun am Strand obduziert werden. Interessierte können dabei zusehen, mit Sicherheitsabstand. Der Kadaver ist stark aufgebläht von Fäulnisgasen. Die größte Frage ist dabei, woran Timmy starb. Die Obduktion soll aber auch klären, ob der Wal wie vermutet ein Weibchen ist.
6: Viele, viele Wolken über ihren Köpfen zu erkennen. Die wollen sich auch nicht so richtig auflockern. Sporadisch sind nur 1-2 Sonnenstrahlen möglich. Ansonsten müssen sie sich mit der Wolkendecke zufrieden geben. Das Ganze aktuell bei 22 Grad. Das sollte auch die Tageshöchsttemperatur für heute sein. Aufgepasst, vor allem in den Abendstunden. Da könnte es noch die ein oder anderen Regenschauer geben. Die lassen dann aber zum Glück morgen am Freitag nach. Da geht es voraussichtlich mit 21 Grad weiter. Sonne und Wolken sollen sich da wieder die Klinke in die Hand geben. Und der Samstag schließt sich dem an. Hier und da ist es aktuell wieder etwas voller auf den Straßen und da bleibt natürlich der A100 Stadtring nicht außen vor. 10 Minuten Stau Richtung Treptow zwischen Jakob-Kaiser-Platz und dem Dreieck Funkturm. Auf der A100 Richtung Wedding gibt es abermals stockenden Verkehr. Hier betrifft das die Strecke zwischen Gradestraße und Schmargendorf. Eine weitere Staumeldung kommt aus Mitte, Alexanderstraße bis Gertraudenstraße. Zwischen Alexanderstraße und der neuen Gertraudenbrücke Richtung Tiergarten 10 Minuten obendrauf. Bleiben wir gleich nochmal in Mitte. Dort findet jetzt gerade bis 15 Uhr eine Demonstration statt. Betroffen sind hiervon die Straßen unter den Linden, Kalibnechstraße, Spandauer Straße und die Rathausstraße. Hier sollten Sie sich auf Verkehrseinschränkungen gefasst machen. Dann noch ein Hinweis für heute Abend. Hier wird von 21 bis 5 Uhr morgen am Freitag die A113 gesperrt sein. In beiden Richtungen zwischen Spätstraße und Schönefeld Nord. Ab ca. 20 Uhr sollen bereits die ersten Absperrmaßnahmen beginnen. Bleiben Sie gelassen und kommen Sie gut durch die Stadt.
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0: Wieso-Kommentar von Günter Mahler. Mahler meint:
1: Merket auf, es ist nicht hirnrissig genug, um nicht von der Maga-Bewegung propagiert zu werden. Maga? Hoppla, ich habe mich verlesen. Maha steht da. Nicht Make America Great Again, nein, Make America Health Again. Wo? Naja, im Kopf wäre es schon mal wichtig. Aber in der jüngsten Maha-Propaganda geht es nur um einen Teil des Kopfes, nämlich um Oberlippe und Zahnfleisch. Richtig, dort kann man Koks reinstecken. Muss man aber nicht. Nikotin geht auch. Aber der Reihe nach. Es ist nur eine Frage des Zeitgeistes, auf welche Art eine Generation ihre Gesundheit ruiniert. Die einen trinken Alkohol und erklären das als Brauchtum. Jahrzehntelang galt Rauchen als cool und nicht als tödlich. Sogenannte Leistungsträger koksten, bis das in den Flüssen ihrer Städte nachweisbar war. Auf deutschen Schulhöfen kursiert derzeit ein altbekanntes Nervengift in Beuteln, die Pouches heißen, weil sich das cool anhört. Die sind nicht legal zu erwerben, aber wie alles im Internet zu haben. Das Netz muss hierfür nicht einmal dark sein. Unter die Oberlippe geschoben geben die Beutelchen Nervengift ab. Nikotin eben. Zurück zu Maha. Influencer der regierungsnahen Make America Health Again Bewegung bewerben Nikotin als leistungsfördernde Substanz und die gesunde Alternative zum Rauchen. Nikotin als Gift verschwindet so aus der Wahrnehmung. In den USA ist das gerade politisch gewollt. Aber warum machen wir jeden Scheiß, der über den Teich schwappt, eigentlich mit? Hätte Fastfood, das uns fett und krank macht, nicht gereicht?
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10: Mit Jörg Trotzki, guten Tag. Wenn nächste Woche Sonntag die Bahnstrecke Berlin-Hamburg wieder freigegeben werden kann, müssen sich Reisende aber weiter auf kleinere Verzögerungen einstellen. So müsse zwischen Berlin und Hagen nur noch die Signaltechnik abgenommen werden, heißt es. Außerdem schränken Belastungsfahrten die Höchstgeschwindigkeit ein. Fernzüge sind deshalb vorerst einige Minuten länger unterwegs. Alle Nahverkehrszüge seien aber nach Fahrplan unterwegs, heißt es weiter. Der Busersatzverkehr wird eingestellt. Der Auftrag für das neue Messe-Kongresszentrum konnte vergeben werden. Vom RBB heißt es, der Entwurf des renommierten Architekturbüros Gerkan, Mark und Partner habe gewonnen. Mit gut 100 Millionen Euro handelt es sich beim Bau von DOC 9 um das größte Einzelvorhaben der Messe in den nächsten Jahren und soll den Bedarf nach Messe- und Kongressräumen Berlins erweitern. DOC 9 habe Platz für bis zu 5000 Personen. Baustart soll bereits im Herbst sein, unmittelbar nach der InnoTrans. Diese ist vom 22. bis 25. September. In den Schwimmbädern von Potsdam dürfen Badegäste künftig keine Smartglasses mehr tragen. Das sind Brillen mit Kameras und Mikrofonen. Nach einem Antrag der Grünen und von Volt stimmte die Stadtversammlung Potsdams der Neuordnung zu. Das Verbot werde in die Badeordnung aufgenommen, heißt es. Zudem werde das Personal in den Bädern geschult, um solche Brillen zu erkennen. Smartglasses gelten als heikel, weil mit ihnen nicht nur in den Bädern, sondern auch vor allem in den Saunen beispielsweise Nacktaufnahmen gemacht werden können.
11: 22 Grad haben wir es aktuell und damit tatsächlich auch schon den Tagestopwert für heute. Wenn Sie dazu noch in den Himmel blicken, kriegen Sie vor allem Wolkenfelder zu Gesicht. Ein, zwei Mal gab es auch schon etwas Sonnenschein. Die wird es vielleicht auch noch ein, zwei Mal im Laufe des Tages geben. Ansonsten aber eher Wolkenfelder und vor allem ab den Abendstunden dann auch noch mit möglichen Niederschlägen. Morgen am Freitag soll es größtenteils trocken bleiben. Hier wechseln sich mal wieder Sonne und Wolken ab. Bei 21 Grad maximal, 24 Grad am Samstag. Auch dort geht es relativ freundlich. Wenn es um den Verkehr geht, dann vor allem um den A100 Stadtring. Da ist immer was los und auch heute wieder 10 Minuten Stau Richtung Treptow zwischen Jakob-Kaiser-Platz und dem Dreieck-Funkturm. Weitere 10 Minuten auch Richtung Wedding zwischen Gradestraße und Schmargendorf. Nach wie vor gesperrt bleibt nach einem schweren Straßenbahnunfall vorerst die Wartenberger Straße in Hohenschönhausen zwischen Arnim und Anna-Ebermann-Straße in beiden Richtungen. Auch die Sperrung auf der A111 bzw. dem Tunnelflughafen Tegel sollten Sie weiterhin auf dem Schirm haben. Diese ist bis voraussichtlich nächste Woche Freitag nachts von 21 bis 5 Uhr morgens in beiden Richtungen zwischen Festplatz und Seidestraße gesperrt. Ich wünsche Ihnen eine gute und vor allem sichere Fahrt.
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9: Ich bin Babit Büchner. Die Bundesregierung arbeitet an einer Steuerreform, die kleine und mittlere Einkommen entlasten soll. Doch wie wird sie gegenfinanziert? CDU-Generalsekretär Carsten Linnemann sagte bei Welt TV, dass er bei der Bundesregierung ein noch größeres Sparpotenzial sieht.
10: Finanzminister Klingbeil von der SPD hat schon alle Ministerien aufgerufen, bei ihren Etats 1% einzusparen. Der CDU-Generalsekretär sagt nun, da könnte man auch locker auf 3% gehen und schon hätte man mehr als 10 Milliarden Euro für eine Steuerreform. Wie genau die aussehen könnte, ist aber weiter unklar. Die Union ist zwar inzwischen offen für eine höhere Reichensteuer, einen höheren Spitzensteuersatz lehnt sie aber ab. Und der Mittelstand werde auf keinen Fall weiter belastet, sagt Linnemann. Aus Berlin Thomas Brockt.
9: Nach dem Scheitern Deutschlands bei der Kandidatur für einen Sitz im UN-Sicherheitsrat werden in Berlin Konsequenzen gefordert. Bundeskanzler Friedrich Merz versicherte zwar sofort, Deutschland werde seine Verantwortung bei den Vereinten Nationen unverändert wahrnehmen, doch auch in den Reihen der SPD gibt es Stimmen, die fordern, dass die Bundesregierung zum Beispiel Völkerrechtsbrüche endlich stärker kritisieren soll. Nach US-Angaben wollen Israel und der Libanon die bisher faktisch kaum wirksame Waffenruhe nun wirklich einhalten. Trotz der angeblichen Einigung kommt es im Libanon aber weiter zu israelischen Angriffen, berichteten staatliche Medien.
11: Es herrscht Ungewissheit im Libanon. Bereits am Morgen wurden mindestens 3 Drohnenangriffe Israels gemeldet. Der Zivilschutz rief die Bevölkerung zu Geduld auf. Sie sollten nicht voreilig in ihre Heimatorte zurückkehren und stattdessen auf offizielle Ankündigungen warten. Laut Vereinbarung ist die Waffenruhe abhängig von einer kompletten Einstellung der Angriffe der Hisbollah auf Israel. Die vom Iran unterstützte Organisation hat sich bisher nicht geäußert. Im israelischen Grenzgebiet herrschte weitgehend Ruhe. Aus Beirut, Amira Rajab.
9: Sparen fällt vielen Menschen offenbar wieder schwerer. Die DZ-Bank rechnet damit, dass die Sparquote in Deutschland in diesem Jahr auf 10,2% sinkt. Üblicherweise steigt die Sparquote in Krisenzeiten, weil die Menschen ihr Geld zusammenhalten. Grund für die aktuelle Zurückhaltung sind der Studie zufolge aber die erhöhten Energiepreise. So bleibt am Monatsende weniger übrig.
6: Ein Blick auf das Wetter in Berlin und Brandenburg, und dieser Blick, der fällt relativ bewölkt aus, vor allem wenn Sie in den Himmel schauen, denn da haben sich ganz, ganz viele Wolkenfelder versammelt, machen es der Sonne schwer, die wird sich maximal noch ein, zweimal blicken lassen im Laufe des Tages, ansonsten gibt es stattdessen eher noch einige Regenschauer ab den Abendstunden, die soll es dann zumindest morgen am Freitag nicht mehr geben, hier geht es mit 21 Grad, vielen Wolken und einigen Sonnenstrahlen weiter, deutlich mehr Sonnenschein als Wolken erwarten wir dann am Samstag, hier mit 24 Grad in der Spitze. Hier ist Radio Paradiso mit dem Verkehr und da schauen wir zuallererst wieder auf den A100 Stadtring. Richtung Wedding ist abermals die Strecke zwischen Gradestraße und Schmargendorf vom Stau betroffen. Hier sollten Sie an die 10 Minuten mehr Zeit einplanen. 10 Minuten obendrauf auch auf der A100 Richtung Treptow zwischen Jakob-Kaiser-Platz und dem Dreieck-Funkturm. Richtung Dreieck-Funkturm auf der A115 sind sogar zeitweise bis zu 20 Minuten Stau zwischen Potsdam-Babelsberg und Spanischer Allee. Aufgepasst im Mitte, dort findet gerade bis ca. 15 Uhr eine Demonstration statt, wodurch Sie sich auf Verkehrseinschränkungen gefasst machen sollten. Das betrifft den Bereich unter den Linden, Karl-Liebknecht-Straße, Spandauer Straße und die Rathausstraße. Gleich nebenan im Tiergarten ist nach wie vor aufgrund einer Sportveranstaltung die John-Foster-Dulles-Allee in beiden Richtungen zwischen Spreeweg und Jitzak-Rabin-Straße gesperrt. Voraussichtlich noch bis morgen Abend. Das betrifft auch die Paul-Löbe-Allee. Diese wird ebenfalls bis morgen Abend zwischen Annemarie-Renk Straße und dem Platz der Republik gesperrt sein. Fahren Sie vorsichtig und kommen Sie gut an Ihr Ziel.
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Gute Laune am Donnerstagvormittag mit Soul Sister und The Way to Your Heart auf ihrem 98.2 Radio Paradiso. 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Und hier gibt es jetzt einen kleinen Vorgeschmack. Jetzt für Sie Callum Scott mit You Are The Reason.

Und das war er, der Callum Scott mit You Are The Reason hier auf ihrem 98.2 Radio Paradiso. 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Aber wir haben natürlich auch ganz viele andere tolle Songs, wie zum Beispiel den hier Sixpence, None the Richer, jetzt für sie mit Kim.

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1: Papst Johannes der 23. Die 10 Gebote der Gelassenheit. Das 7. Gebot. Überwinden. Nur für heute werde ich etwas tun, wozu ich keine Lust habe. Sollte ich mich in meinen Gedanken beleidigt fühlen, werde ich dafür sorgen, dass niemand es merkt.
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11: Michael Trotzki, guten Tag. Die Schäden nach dem Straßenbahnunfall in Hohenschönhausen sind überschaubar. Das teilte ein BVG-Sprecher mit. Man sei guter Dinge, dass die Arbeiten morgen abgeschlossen werden können. Dann würden auch wieder M5 und M17 fahren. Am Dienstagvormittag hatte eine Tram in einer Kurve vor der Arnimstraße einen Mast gestreift und war rechts aufgerissen worden. Der letzte Wagen sprang aus den Schienen. 20 Menschen wurden verletzt. Als Ursache wird überhöhte Geschwindigkeit angenommen. Ein Anwohner hatte den Unfall mutmaßlich gefilmt. Von der BVG heißt es hierzu, sie beteilige sich nicht an Spekulationen. Das Kulturevent Staatsoper für alle hier in Berlin ist bis 2030 in Sack und Tüten. Von der Staatsoper unter den Linden heißt es, die Zusammenarbeit mit dem Hauptstadtpartner BMW werde fortgesetzt. Erstmals soll nächstes Jahr auch eine Ballettaufführung live übertragen werden. Staatsoper für alle gibt es seit 2007. Die begehrte Open-Air-Veranstaltung feiert nächstes Jahr am 12. Juni damit ihr 20-jähriges Bestehen. Berlin richtet Anfang nächsten Jahres die Bahnrad-Europameisterschaft aus. Von der Europäischen Radsportunion heißt es, die Titelkämpfe werden vom 10. bis zum 14. Februar im Velodrom an der Landsberger Allee sein. Teil des Programms werden dann auch die traditionsreichen Derny- und Steher-Wettbewerbe sein, heißt es weiter. Mit der Vergabe der Bahnrad-EM kehrt die Elite erstmals nach 2017 wieder nach Berlin zurück.
12: Viele, viele Wolken über ihren Köpfen zu erkennen. Die wollen sich auch nicht so richtig auflockern. Sporadisch sind nur ein, zwei Sonnenstrahlen möglich. Ansonsten müssen sie sich mit der Wolkendecke zufrieden geben. Das Ganze aktuell bei 22 Grad. Das sollte auch die Tageshöchsttemperatur für heute sein. Aufgepasst, vor allem in den Abendstunden. Da könnte es noch die ein oder anderen Regenschauer geben. Die lassen dann aber zum Glück morgen am Freitag nach. Da geht es voraussichtlich mit 21 Grad weiter. Sonne und Wolken sollen sich da wieder die Klinke in die Hand geben. Und der Samstag schließt sich dem an. Hier und da ist es aktuell wieder etwas voller auf den Straßen und da bleibt natürlich der A100 Stadtring nicht außen vor. 10 Minuten Stau Richtung Treptow zwischen Jakob-Kaiser-Platz und dem Dreieck-Funkturm. Auf der A100 Richtung Wedding gibt es abermals stockenden Verkehr. Hier betrifft das die Strecke zwischen Gradestraße und Schmargendorf. Eine weitere Staumeldung kommt aus Mitte, Alexanderstraße bis Gertraudenstraße. Zwischen Alexanderstraße und der neuen Gertraudenbrücke Richtung Tiergarten 10 Minuten obendrauf. Bleiben wir gleich nochmal in Mitte. Dort findet jetzt gerade bis 15 Uhr eine Demonstration statt. Betroffen sind hiervon die Straßen unter den Linden, Kalibnechstraße, Spandauer Straße und die Rathausstraße. Hier sollten Sie sich auf Verkehrseinschränkungen gefasst machen. Dann noch ein Hinweis für heute Abend. Hier wird von 21 bis 5 Uhr morgen am Freitag die A113 gesperrt sein. In beiden Richtungen zwischen Spätstraße und Schönefeld Nord. Ab ca. 20 Uhr sollen bereits die ersten Absperrmaßnahmen beginnen. Bleiben Sie gelassen und kommen Sie gut durch die Stadt.
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8: Ich bin David Büchner. Die Leistungskürzungen in Deutschland für abgelehnte Asylbewerber verstoßen gegen EU-Recht. Grundlegende Leistungen wie Kleidung und Haushaltsprodukte dürften auch Asylbewerbern, für die ein anderes EU-Land zuständig ist, nicht gestrichen werden. Das hat der Europäische Gerichtshof entschieden.
9: Das Urteil des EuGH lässt noch Fragen offen. Einerseits stellte es klar, dass Leistungseinschränkungen für abgelehnte Asylbewerber nicht zu weit gehen dürfen. Es ging um einen Afghanen, dem der Landkreis Schweinfurt einige Leistungen gestrichen hatte, weil dieser eigentlich in Rumänien hätte Asyl beantragen müssen. Andererseits wird dieses alte Recht in wenigen Tagen von neuem EU-Recht abgelöst. Und das erlaubt sogar die vollständige Streichung von Sozialleistungen, wenn dafür eigentlich ein anderer Staat zahlen müsste. Aus Brüssel, Dieter Ebeling.
8: Die Bundesregierung arbeitet an einer Steuerreform, die kleine und mittlere Einkommen entlasten soll. Doch wie wird sie gegenfinanziert? CDU-Generalsekretär Carsten Linnemann sagte dem Sender Welt TV, dass er bei der Bundesregierung ein noch größeres Sparpotenzial sieht. Finanzminister Lars Klingbeil hatte alle Ministerien aufgerufen, 1% einzusparen. Linnemann meint nun, man könne auf 3% gehen und habe dann mehr als 10 Milliarden für eine Steuerreform. Die Menschen in Deutschland verbringen weniger Zeit im Internet. Laut der neuen Postbank-Digitalstudie sind es im Schnitt rund 67,5 Stunden pro Woche und damit 5 Stunden weniger als im vergangenen Jahr. Der Rückgang liegt vor allem an der Altersgruppe der unter 40-Jährigen.
10: Sie hat kaum noch den Alltag ohne Internet kennengelernt. Deshalb verbringt die Generation bis 40 auch nach wie vor die meiste Zeit im Netz mit über 80 Stunden pro Woche. Aber auch der Overload ist besonders groß und der Wunsch, mal offline zu sein. Deshalb legen die bis zu 40-Jährigen das Smartphone zunehmend bewusst zur Seite und reduzieren ihren Social-Media-Konsum. Stabil geblieben ist dagegen die Zeit, die im Netz mit praktischen Dingen wie Online-Banking verbracht wird. Jan-Henner Reitzer, Nachrichtenredaktion.
8: Fast jedes dritte deutsche Patent landet durch Firmenübernahmen in ausländischen Händen. Das zeigt eine Studie im Auftrag der Bertelsmann Stiftung. Vor allem die USA sichern sich demnach das Know-how, zunehmend aber auch China, so die Experten.
11: 22 Grad haben wir es aktuell und damit tatsächlich auch schon den Tagestopwert für heute. Wenn Sie dazu noch in den Himmel blicken, kriegen Sie vor allem Wolkenfelder zu Gesicht. Ein, zwei Mal gab es auch schon etwas Sonnenschein. Die wird es vielleicht auch noch ein, zwei Mal im Laufe des Tages geben. Ansonsten aber eher Wolkenfelder und vor allem ab den Abendstunden dann auch noch mit möglichen Niederschlägen. Morgen am Freitag soll es größtenteils trocken bleiben. Hier wechseln sich mal wieder Sonne und Wolken ab. Bei 21 Grad maximal, 24 Grad am Samstag. Auch dort geht es relativ freundlich weiter. Wenn es um den Verkehr geht, dann vor allem um den A100-Stadtring. Da ist immer was los und auch heute wieder 10 Minuten Stau Richtung Treptow zwischen Jakob-Kaiser-Platz und dem Dreieck-Funkturm. Weitere 10 Minuten auch Richtung Wedding zwischen Gradestraße und Schmargendorf. Nach wie vor gesperrt bleibt nach einem schweren Straßenbahnunfall vorerst die Wartenberger Straße in Hohenschönhausen zwischen Arnim und Anna-Ebermann-Straße in beiden Richtungen. Auch die Sperrung auf der A111 bzw. dem Tunnelflughafen Tegel sollten Sie weiterhin auf dem Schirm haben. Diese ist bis voraussichtlich nächste Woche Freitag nachts von 21 bis 5 Uhr morgens in beiden Richtungen zwischen Festplatz und Seidelstraße gesperrt. Ich wünsche Ihnen eine gute und vor allem sichere Fahrt.
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1: Ein in Meditation erfahrener Mann wurde einmal gefragt, warum er trotz seiner vielen Beschäftigungen immer so gesammelt sein könne. Dieser sagte, wenn ich stehe, dann stehe ich. Wenn ich gehe, dann gehe ich. Wenn ich sitze, dann sitze ich. Wenn ich esse, dann esse ich. Wenn ich spreche, dann spreche ich. Da fielen ihm die Fragesteller ins Wort und sagten, das tun wir doch auch. Er aber sagte zu ihnen, nein, wenn ihr sitzt, dann steht ihr schon. Wenn ihr steht, dann lauft ihr schon. Wenn ihr lauft, dann seid ihr schon am Ziel.
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12: Mit Jörg Trotzki, guten Tag. In Neukölln sind heute Vormittag 16 Menschen nach einem plötzlichen Bremsmanöver eines Busses verletzt worden. Von der Polizei heißt es, 2 Menschen seien schwer verletzt. Nach ersten Ermittlungen musste der Bus, der in der Johannisthaler Straße unterwegs war, stark bremsen, weil ein 63-jähriger Autofahrer unerwartet auf die Busspur gewechselt hatte. Es bestehe der Verdacht, dass der 63-jährige unter Alkoholeinfluss stand, heißt es weiter. Es wird noch ermittelt. Nach dem Nein der Hamburger in einem Referendum zur Bewerbung um Olympische Spiele sinkt auch in Berlin die Begeisterung. Zwar sei weiter eine Mehrheit für die Spiele, allerdings sank nach dem Ausstieg Hamburgs aus dem Bewerberpool die Zustimmung hier in Berlin von 60% auf 56%, heißt es vom Deutschen Olympischen Sportbund in einer aktuellen Umfrage. Jeder dritte Berliner will die Spiele nicht oder sieht sie skeptisch. Berlin will sich gemeinsam mit Brandenburg und Mecklenburg-Vorpommern um die Olympischen und Paralympischen Spiele 2036, 40 bzw. 44 bewerben. Wegen des Eichenprozessionsspinners sind in Charlottenburg-Wilmersdorf ab sofort mehrere Sportplätze geschlossen. Gesperrt wurde unter anderem das Mommsenstadion. Der Befall sei deutlich stärker als im letzten Jahr, heißt es. Die Regelung gilt erst einmal 2 Wochen bis Donnerstag, den 18. Juni. Die Sportanlage Jungfernheide ist bereits letzten Freitag dicht gemacht worden. Die Brennhaare des Eichenprozessionsspinners enthalten ein giftiges Eiweiß, das bei uns Menschen gesundheitliche Beschwerden wie Hautreizungen und Atembeschwerden auslösen kann.
13: Ein Blick auf das Wetter in Berlin und Brandenburg, und dieser Blick, der fällt relativ bewölkt aus, vor allem wenn Sie in den Himmel schauen, denn da haben sich ganz, ganz viele Wolkenfelder versammelt. Machen es der Sonne schwer, die wird sich maximal noch ein, zweimal blicken lassen im Laufe des Tages. Ansonsten gibt es stattdessen eher noch einige Regenschauer ab den Abendstunden. Die soll es dann zumindest morgen am Freitag nicht mehr geben. Hier geht es mit 21 Grad, vielen Wolken und einigen Sonnenstrahlen weiter. Deutlich mehr Sonnenschein als Wolken erwarten wir dann am Samstag hier mit 24 Grad in der Spitze. Hier ist Radio Paradiso mit dem Verkehr und da schauen wir zuallererst wieder auf den A100 Stadtring. Richtung Wedding ist abermals die Strecke zwischen Gradestraße und Schmargendorf vom Stau betroffen. Hier sollten Sie an die 10 Minuten mehr Zeit einplanen. 10 Minuten obendrauf auch auf der A100 Richtung Treptow zwischen Jakob-Kaiser-Platz und dem Dreieck-Funkturm. Richtung Dreieck-Funkturm auf der A115 sind sogar zeitweise bis zu 20 Minuten Stau zwischen Potsdam-Babelsberg und Spanischer Allee. Aufgepasst im Mitte, dort findet gerade bis ca. 15 Uhr eine Demonstration statt, wodurch sie sich auf Verkehrseinschränkungen gefasst machen sollten. Das betrifft den Bereich unter den Linden, Karl-Liebknecht-Straße, Spandauer Straße und die Rathausstraße. Gleich nebenan im Tiergarten ist nach wie vor aufgrund einer Sportveranstaltung die John Foster Dulles Allee in beiden Richtungen zwischen Spreeweg und Jitzer-Krabin-Straße gesperrt, voraussichtlich noch bis morgen Abend. Das betrifft auch die Paul-Löbe-Allee. Diese wird ebenfalls bis morgen Abend zwischen Annemarie-Renger-Straße und dem Platz der Republik gesperrt sein. Fahren Sie vorsichtig und kommen Sie gut an Ihr Ziel.
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7: Ich bin Babette Büchner. Die Leistungskürzungen in Deutschland für abgelehnte Asylbewerber verstoßen gegen EU-Recht. Grundlegende Leistungen wie Kleidung und Haushaltsprodukte dürften auch Asylbewerbern, für die ein anderes EU-Land zuständig ist, nicht gestrichen werden, entschied der Europäische Gerichtshof. Ein Afghane, der nach Rumänien abgeschoben werden sollte, hatte dagegen geklagt. Die bisherige Aufnahmerichtlinie wird allerdings bald durch neue Regeln abgelöst, die in dem Fall Leistungseinschränkungen erlauben. Die Bundesregierung arbeitet an einer Steuerreform, die kleine und mittlere Einkommen entlasten soll. Doch wie wird sie gegenfinanziert? CDU-Generalsekretär Carsten Linnemann sagte dem Sender Welt TV, dass er bei der Bundesregierung ein noch größeres Sparpotenzial sieht.
8: Finanzminister Klingbeil von der SPD hat schon alle Ministerien aufgerufen, bei ihren Etats 1% einzusparen. Der CDU-Generalsekretär sagt nun, da könnte man auch locker auf 3% gehen und schon hätte man mehr als 10 Milliarden Euro für eine Steuerreform. Die Union ist zwar inzwischen offen für eine höhere Reichensteuer, einen höheren Spitzensteuersatz lehnt sie aber ab. Und der Mittelstand werde auf keinen Fall weiter belastet, sagt Linnemann. Aus Berlin Thomas Brockt.
7: Der Tankrabatt geht in die zweite Halbzeit. Die befristete Steuersenkung auf Benzin und Diesel läuft Ende des Monats aus. Die Chefin des Verbraucherzentrale Bundesverbands, Ramona Popp, fordert deshalb weitere Entlastungen für private Haushalte.
9: Die Stromsteuer soll für alle Privathaushalte gesenkt werden. Das ist die Forderung der Verbraucherchefin. Das würde die Menschen dauerhaft entlasten und gleichzeitig die Abhängigkeit von fossilen Energien verringern, sagt sie. Union und SPD hatten eine solche Maßnahme im Koalitionsvertrag angekündigt, sie bisher aber nur für bestimmte Wirtschaftsbereiche umgesetzt. Laut einer Forsa-Umfrage hat eine große Mehrheit der Befragten ohnehin nicht das Gefühl, dass die bisherigen Maßnahmen ihren Alltag spürbar erleichtern. Zoe Tassovali, Redaktion.
7: Und zum Sport. Fußball-Bundesligist Bayer Leverkusen trennt sich nach übereinstimmenden Medienberichten von Trainer Kasper Juhlmann und holt stattdessen Carlos Martinez Nubay. Der Spanier soll einen Vertrag bis 2028 unterschreiben, berichten Bild und Sky. Für den Dänen Juhlmann endet die Amtszeit nach weniger als einem Jahr.
10: viele, viele Wolken über ihren Köpfen zu erkennen. Die wollen sich auch nicht so richtig auflockern. Sporadisch sind nur ein, zwei Sonnenstrahlen möglich. Ansonsten müssen sie sich mit der Wolkendecke zufrieden geben. Das Ganze aktuell bei 22 Grad. Das sollte auch die Tageshöchsttemperatur für heute sein. Aufgepasst, vor allem in den Abendstunden. Da könnte es noch die ein oder anderen Regenschauer geben. Die lassen dann aber zum Glück morgen am Freitag nach. Da geht es voraussichtlich mit 21 Grad weiter. Sonne und Wolken sollen sich da wieder die Klinke in die Hand geben. Und der Samstag schließt sich dem an. Hier und da ist es aktuell wieder etwas voller auf den Straßen und da bleibt natürlich der A100 Stadtring nicht außen vor. 10 Minuten Stau Richtung Treptow zwischen Jakob-Kaiser-Platz und dem Dreieck Funkturm. Auf der A100 Richtung Wedding gibt es abermals stockenden Verkehr. Hier betrifft das die Strecke zwischen Gradestraße und Schmargendorf. Eine weitere Staumeldung kommt aus Mitte, Alexanderstraße bis Gertraudenstraße. Zwischen Alexanderstraße und der neuen Gertraudenbrücke Richtung Tiergarten 10 Minuten obendrauf. Damit gleich nochmal in Mitte. Dort findet jetzt gerade bis 15 Uhr eine Demonstration statt. Betroffen sind hiervon die Straßen unter den Linden, Kalitnesstraße, Spandauer Straße und die Rathausstraße. Hier sollten Sie sich auf Verkehrseinschränkungen gefasst machen. Dann noch ein Hinweis für heute Abend. Hier wird von 21 bis 5 Uhr morgen am Freitag die A113 gesperrt sein. In beiden Richtungen zwischen Spätstraße und Schönefeld Nord. Ab ca. 20 Uhr sollen bereits die ersten Absperrmaßnahmen beginnen. Bleiben Sie gelassen und kommen Sie gut durch die Stadt.
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1: Kopfball abgewehrt aus dem Hintergrund, müsste Rahn schießen. Rahn schießt! Tor! 3:2 für Deutschland und die Ungarn drehen jetzt den 7. oder 12. Gang auf. Jetzt haben die Ungarn eine Chance, spielen ab zum rechten Flügel. Schieber, jetzt der Schuss! Gehalten von Boni, gehalten! Aus, aus, aus, aus! Das Spiel ist aus! Deutschland ist Weltmeister, schlägt Ungarn mit 3:2 Toren im Finale in Bern.
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11: Mit Jörg Trotzki, guten Tag. Berlins frühere Gesundheitssenatorin Dile Kalaitschi ist das Ruhegehalt gestrichen worden. Das teilte die Senatsverwaltung für Finanzen dem RBB mit. Dile Kalaitschi war im letzten Jahr wegen Bestechlichkeit verurteilt worden. Eine Werbeagentur hatte ihre Hochzeitsfeier organisiert, dafür aber nie eine Rechnung gestellt. Später hatte genau diese Werbeagentur einen hohen Auftrag aus der Gesundheitsverwaltung bekommen. Nach Berechnungen des Bundes der Steuerzahler verliert Dile Kalaitschi ihre Ruhegeldansprüche von rund 6.700 Euro im Monat. Dafür erhält sie dann eine Entschädigung für ihre Zeit als Abgeordnete von 5.000 Euro im Monat. Wenn nächste Woche Sonntag die Bahnstrecke Berlin-Hamburg wieder freigegeben werden kann, müssen sich Reisende aber weiter auf kleinere Verzögerungen einstellen. So müsse zwischen Berlin und Hagenow noch die Signaltechnik abgenommen werden, heißt es. Außerdem schränken Belastungsfahrten die Höchstgeschwindigkeit ein. Fernzüge sind deshalb vorerst einige Minuten länger unterwegs. Alle Nahverkehrszüge seien aber nach Fahrplan unterwegs, heißt es weiter. Der Busersatzverkehr wird eingestellt. Der Auftrag für das neue Messe-Kongresszentrum konnte vergeben werden. Vom RBB heißt es, der Entwurf des renommierten Architekturbüros Gerkan, Mark und Partner habe gewonnen. Mit gut 100 Millionen Euro handelt es sich beim Bau von DOC 9 um das größte Einzelvorhaben der Messe in den nächsten Jahren und soll den Bedarf nach Messe- und Kongressräumen Berlins erweitern. DOC 9 habe Platz für bis zu 5.000 Personen. Baustart soll bereits im Herbst sein, unmittelbar nach der InnoTrans. Diese ist vom 22. bis 25. September. In den Schwimmbädern von Potsdam dürfen Badegäste künftig keine Smartglasses mehr tragen. Das sind Brillen mit Kameras und Mikrofonen. Nach einem Antrag der Grünen und von Volt stimmte die Stadtversammlung Potsdams der Neuordnung zu. Das Verbot werde in die Badeordnung aufgenommen, heißt es. Zudem werde das Personal in den Bädern geschult, um solche Brillen zu erkennen. Smartglasses gelten als heikel, weil mit ihnen nicht nur in den Bädern, sondern auch vor allem in den Saunen beispielsweise Nacktaufnahmen gemacht werden können.
12: 22 Grad haben wir es aktuell und damit tatsächlich auch schon den Tagestopwert für heute. Wenn Sie dazu noch in den Himmel blicken, kriegen Sie vor allem Wolkenfelder zu Gesicht. Ein, zwei Mal gab es auch schon etwas Sonnenschein. Die wird es vielleicht auch noch ein, zwei Mal im Laufe des Tages geben. Ansonsten aber eher Wolkenfelder und vor allem ab den Abendstunden dann auch noch mit möglichen Niederschlägen. Morgen am Freitag soll es größtenteils trocken bleiben. Hier wechseln sich mal wieder Sonne und Wolken ab. Bei 21 Grad maximal, 24 Grad am Samstag. Auch dort geht es relativ freundlich weiter. Wenn es um den Verkehr geht, dann vor allem um den A100 Stadtring. Da ist immer was los und auch heute wieder 10 Minuten Stau Richtung Treptow zwischen Jakob-Kaiser-Platz und dem Dreieck-Funkturm. Weitere 10 Minuten auch Richtung Wedding zwischen Gradestraße und Schmargendorf. Nach wie vor gesperrt bleibt nach einem schweren Straßenbahnunfall vorerst die Wartenberger Straße in Hohenschönhausen zwischen Arnim und Anna-Ebermann-Straße in beiden Richtungen. Auch die Sperrung auf der A111 bzw. dem Tunnelflughafen Tegel sollten Sie weiterhin auf dem Schirm haben. Diese ist bis voraussichtlich nächste Woche Freitag nachts von 21 bis 5 Uhr morgens in beiden Richtungen zwischen Festplatz und Seidestraße gesperrt. Ich wünsche Ihnen eine gute und vor allem sichere Fahrt.
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4: Ich bin Dirk Zeitler. Zur finanziellen Stabilisierung der Pflegeversicherung soll nach Plänen von Bundesgesundheitsministerin Wagen ein Paket mit Ausgabenbremsen und zusätzlichen Einnahmen kommen. So sind Änderungen bei den Zuschlägen für Heimbewohner zur Entlastung von Eigenanteilen vorgesehen und höhere Beiträge für Versicherte ohne Kinder. Das geht aus dem Referentenentwurf des Gesundheitsministeriums hervor.
5: Die Zuzahlungen für die Versorgung in Pflegeheimen sollen langsamer ansteigen als bisher. Einsparziel 2,6 Milliarden Euro. Kinderlose sollen ab dem kommenden Jahr 0,1% mehr Beitrag zahlen. Außerdem geplant Einschränkungen bei der beitragsfreien Mitversicherung von Ehepartnern und eine höhere Einkommensgrenze, bis zu der Versicherungsbeiträge fällig werden. Aus Berlin, Thomas Thonfeld.
4: Jeder zweite Haushalt in Deutschland hat nach Angaben des Bundesdigitalministeriums inzwischen Zugang zu einem Glasfaseranschluss. Der Ausbau mache spürbare Fortschritte, heißt es in einer Mitteilung. Die Lage am Glasfasermarkt beschreibt der Branchenverband VATM trotzdem als angespannt. Grund sind unter anderem hohe Baukosten und geringe Einnahmen. Obwohl die Kabel vor der Haustür liegen, unterschreibt nur etwa jeder vierte Haushalt einen Glasfaservertrag. Die Leistungskürzungen in Deutschland für abgelehnte Asylbewerber verstoßen gegen EU-Recht. Grundlegende Leistungen wie Kleidung und Haushaltsprodukte dürften auch Asylbewerbern, für die ein anderes EU-Land zuständig ist, nicht gestrichen werden. Das hat der Europäische Gerichtshof entschieden.
6: Das Urteil des EuGH lässt noch Fragen offen. Einerseits stellte es klar, dass Leistungseinschränkungen für abgelehnte Asylbewerber nicht zu weit gehen dürfen. Es ging um einen Afghanen, dem der Landkreis Schweinfurt einige Leistungen gestrichen hatte, weil dieser eigentlich in Rumänien hätte Asyl beantragen müssen. Andererseits wird dieses alte Recht in wenigen Tagen von neuem EU-Recht abgelöst. Und das erlaubt sogar die vollständige Streichung von Sozialleistungen, wenn dafür eigentlich ein anderer Staat zahlen müsste. Aus Brüssel, Dieter Ebeling.
4: Der Bitcoin setzt seine Talfahrt fort. Im frühen Handel fiel der Kurs der bekanntesten Kryptowährung auf der Handelsplattform Bytestamp zeitweise auf 61.310 US-Dollar. Das war der tiefste Stand seit Anfang Februar. Zu Wochenbeginn war der Bitcoin noch rund 74.000 Dollar wert.
7: Aktuell messen wir wirklich angenehme 22 Grad und jetzt brauchen Sie voraussichtlich keinen Regenschirm. Den sollten Sie aber schon mal einpacken, denn am Abend, da soll es dann leichte Regenschauer geben. Außerdem bleibt es heute voraussichtlich bis in die Nacht stark bewölkt und auch morgen am Freitag können Sie damit rechnen, dass einige Wolken am Himmel sein werden. Aber ab dem Nachmittag, da lockert es sich dann etwas auf und dann werden wir einen Mix aus Sonne und Wolken bekommen. Das Ganze dann morgen bei ähnlichen 21 Grad maximal. Außerdem können Sie sich dann morgen darauf einstellen, dass es auch am Abend wieder regnen wird. Noch bis ca. 15 Uhr kommt es aufgrund einer Demonstration in Mitte zu Verkehrseinschränkungen im Bereich unter den Linden, Karl-Liebknecht-Straße, Spandauer Straße und Rathausstraße. Geduld brauchen Sie aber auch aktuell in Neukölln auf der Hermannstraße. Zwischen Emserstraße und Werbelinstraße staut es sich in Richtung Hermannplatz. Hier brauchen Sie aktuell ca. 10 Minuten länger. Und auf dem Blumberger Damm in Marzahn wird die Baustelle zwischen Zindorfer Straße und Hirschfelder Weg umgebaut. Bis Mitte Juni ist hier die Fahrbahn in Richtung Biesdorf auf einen Fahrstreifen verengt und in Richtung Landsberger Allee stehen zwei Fahrstreifen zur Verfügung. Hier können Sie deshalb mit Stau rechnen. Ich wünsche Ihnen eine gute, aber vor allem sichere Fahrt. Kommen Sie gut an Ihr Ziel.
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7: Einen richtig tollen Film und viele Sommergefühle gibt's morgen. Mehr dazu verrate ich Ihnen gleich. Vorher geht's aber jetzt musikalisch in die 80er. Zu Roy Orbison und You Got It.

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Jetzt für Sie Walking in Memphis.

Schon morgen läuft ein richtig toller Film im Kino und das sogar unterm freien Himmel mit den größten ABBA-Hits und richtig viel Humor und auch jeder Menge Sommerfeeling können Sie sich einen richtig schönen Abend machen. Sie hören 98.2 Radio Paradiso und gerade haben Sie die 90er gehört mit Walking in Memphis und dieser Film, der ist wirklich perfekt für so einen entspannten Abend mit Freunden oder Familie, denn morgen am Freitag, da können Sie sich im Freiluftkino Rehberge den Film Mamma Mia angucken. Los geht das Ganze um 21.15 Uhr, also auch genau dann, wenn Sie noch rechtzeitig den richtig schönen Sonnenuntergang genießen können. Und bei diesem Film im Freiluftkino, da wird dann auch wirklich schnell mitgesungen und mitgelacht. Also einfach vorbeikommen, einen Platz suchen und den Abend auch wie so einen kleinen Urlaub in der Stadt wirken lassen. Alle Infos finden Sie aber auch nochmal online unter www.freiluftkino-rehberge.de.

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0: In den Potsdamer Schwimmbädern sind sogenannte Smart Glasses künftig verboten. Was dahinter steckt, das hören Sie gleich im Hauptstadtkompakt bei Hendrik Düster.
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2: Der Philosoph Diogenes aß zum Abendessen Linsen. Das sah der Philosoph Aristippus, der ein angenehmes Leben führte, indem er dem König schmeichelte. Sagte Aristippus, wenn du lerntest, dem König gegenüber unterwürfig zu sein, müsstest du nicht von solchem Abfall wie Linsen leben. Sagte Diogenes, wenn du gelernt hättest, mit Linsen auszukommen, brauchtest du nicht dem König zu schmeicheln.
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4: Mit Henrik Düster. Guten Tag. Berlins regierender Bürgermeister Kai Wegner hat die geplante Verwaltungsreform als historischen Schritt für die Hauptstadt gewürdigt. Im Abgeordnetenhaus debattierten die Abgeordneten über einen umfassenden Aufgabenkatalog, der die Zuständigkeiten zwischen Land und Bezirken bei mehr als 2400 Aufgaben klar aufteilt. Das jahrelange Behörden-Ping-Pong hier in Berlin soll damit beendet werden. Das Vorhaben wird auch von Teilen der Opposition mitgetragen. Der früheren Berliner Gesundheitssenatorin Dilek Kaleidze ist das Ruhegeld gestrichen worden. Das bestätigte die Finanzverwaltung dem RBB. Kaleidze war wegen Bestechlichkeit rechtskräftig zu einer Bewährungsstrafe verurteilt worden, weil eine Werbeagentur ihre Hochzeit finanzierte und später einen Großauftrag erhielt. Die Ex-Politikerin muss zudem alle seit Dezember erhaltenen Bezüge zurückzahlen. Bei einer Vollbremsung eines Linienbusses in Neukölln sind am Vormittag 15 Menschen verletzt worden, zwei von ihnen schwer. Der Gelenkbus mit rund 60 Fahrgästen musste auf der Johannisthaler Chaussee auf Höhe der Gropiuspassagen abrupt stoppen, wodurch mehrere Insassen stürzten. Die Unfallursache ist noch unklar. In den Potsdamer Schwimmbädern sind sogenannte Smart Glasses künftig verboten. Die Stadtversammlung beschloss eine entsprechende Änderung der Badeordnung. Die Brillen, die unbemerkt Fotos und Videos aufnehmen können, wurden aus Gründen des Intimschutzes in den Bädern und Saunen untersagt. Das Personal soll nun speziell geschult werden, um diese Geräte zu erkennen.
5: Aktuell ist es noch trocken, die Wolken am Himmel lassen noch keine Regenschauer runter, aber ab dem Abend, da soll es dann Regen geben, das Ganze heute bei einer Top-Temperatur von 22 Grad, das ist auch unsere aktuelle Temperatur und morgen am Freitag, da bekommen wir dann ähnliche 21 Grad in der Spitze, auch morgen soll es dann wieder stark bewölkt werden und am Abend soll es auch wieder regnen, aber ab dem Mittag ziehen dann ein paar Wolken weg und dann bekommen wir auch die Sonne zu Gesicht. Im Tiergartentunnel in Richtung Moabit ist in Höhe Zufahrt Camperplatz aktuell ein Fahrzeug liegen geblieben. Hier bitte vorsichtig fahren und auch aufgepasst in Hohenschönhausen. Die Wartenberger Straße ist weiterhin nach dem Straßenbahnunfall in beiden Richtungen zwischen Arnim und Anna-Ebermann-Straße gesperrt. Und noch bis 15 Uhr kommt es heute aufgrund einer Demonstration in Mitte zu Verkehrseinschränkungen im Bereich unter den Linden, Karl-Liebknecht-Straße, Spandauer Straße und Rathausstraße. Und auch Vorsicht auf der A10 nördlicher Berliner Ring Richtung Dreieck-Barnim zwischen Oberkrämer und Kreuz-Oranienburg steht ein Fahrzeug auf der Standspur und es liegen auch Reifenteile auf der Fahrbahn. Ich wünsche Ihnen eine gute, aber vor allem sichere Fahrt. Kommen Sie gut an Ihr Ziel.
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5: Diesen Samstag haben Sie die Gelegenheit, sich richtig auszuprobieren, denn es öffnen Türen, die normalerweise geschlossen sind. Das ist wirklich eine einmalige Chance, Orte zu sehen, die eigentlich für uns nicht zugänglich sind. Und dort können Sie nicht nur einfach gucken, sondern selber auch mitmachen. Es gibt da wirklich viele tolle verschiedene Projekte. Da können Sie auch einiges Spannendes über sich selbst erfahren. Gleich gibt's mehr dazu. Jetzt geht's nämlich erstmal musikalisch weiter. Hier kommt Bryan Ferry mit Slave to Love. Das sind die eleganten 80er.

gelaunt geht's mit Michael Patrick Kelly und Berlins besten Hits mit der meisten Abwechslung hier auf ihrem 98.2 Radio Paradiso durch den Donnerstag. Und jetzt für Sie, I would do anything for love.

Richtig neugierig wird's jetzt diesen Samstag hier in Berlin, denn bei der Langen Nacht der Wissenschaften öffnen von 17 bis 24 Uhr Türen, die wirklich sonst normalerweise verschlossen sind. Sie hören 98.2 Radio Paradiso und gerade lief für sie Meatloaf mit I Would Do Anything for Love. Und mehr als 50 Wissenschaftseinrichtungen machen dieses Jahr bei der Langen Nacht der Wissenschaften mit, von Universitäten bis hin zu Forschungsinstituten. Und überall gilt auch, ausprobieren statt nur zuschauen. Also Sie können zum Beispiel im Labor mit dem Lasercutter so eigene Holzobjekte basteln oder auch zum Beispiel im Gehirnparcours so die eigene Leistung testen. Es gibt aber auch die Möglichkeit, im Mikroskop zu sehen, wie denn so eigentlich die eigenen Blutkörperchen aussehen. Und das Besondere bei der Langen Nacht der Wissenschaft ist wirklich, man kommt an Orte, die man sonst nie zu sehen bekommt. Also Labore, Archive oder auch Hörsäle werden für eine Nacht öffentlich. Die Tickets, die kosten 7,50 Euro, sind online erhältlich oder wenn Sie spontan zur Langen Nacht der Wissenschaft gehen wollen, dann können Sie sich auch Tickets ab 17 Uhr an der Abendkasse holen, zum Beispiel an der Humboldt-Universität. Alle Infos zu den verschiedenen Workshops finden Sie aber auch nochmal online unter www.langenachtderwissenschaften.de.

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0: Ich bin Dirk Zeitler. Die Leistungskürzungen in Deutschland für abgelehnte Asylbewerber verstoßen gegen EU-Recht. Grundlegende Leistungen wie Kleidung und Haushaltsprodukte dürften auch Asylbewerbern, für die ein anderes EU-Land zuständig ist, nicht gestrichen werden. Das hat der Europäische Gerichtshof entschieden. Die bisherige Aufnahmerichtlinie wird allerdings bald durch neue Regeln abgelöst, die in dem Fall Leistungseinschränkungen erlauben. Zur finanziellen Stabilisierung der Pflegeversicherung soll nach Plänen von Bundesgesundheitsministerin Wagen ein Paket mit Ausgabebremsen und zusätzlichen Einnahmen kommen. So sind Änderungen bei Zuschlägen für Heimbewohner zur Entlastung von Eigenanteilen vorgesehen und höhere Beiträge für Versicherte ohne Kinder.
1: Die Zuzahlungen für die Versorgung in Pflegeheimen sollen langsamer ansteigen als bisher. Einsparziel 2,6 Milliarden Euro. Kinderlose sollen ab dem kommenden Jahr 0,1% mehr Beitrag zahlen. Außerdem geplant Einschränkungen bei der beitragsfreien Mitversicherung von Ehepartnern und eine höhere Einkommensgrenze, bis zu der Versicherungsbeiträge fällig werden. Aus Berlin, Thomas Thonfeld.
0: Nach US-Angaben wollen Israel und der Libanon die bisher faktisch kaum wirksame Waffenruhe nun wirklich einhalten. Ob das klappt, ist aber fraglich.
2: Es herrscht Ungewissheit im Libanon. Bereits am Morgen wurden mindestens 3 Drohnenangriffe Israels gemeldet. Der Zivilschutz rief die Bevölkerung zu Geduld auf. Sie sollten nicht voreilig in ihre Heimatorte zurückkehren und stattdessen auf offizielle Ankündigungen warten. Laut Vereinbarung ist die Waffenruhe abhängig von einer kompletten Einstellung der Angriffe der Hisbollah auf Israel. Die vom Iran unterstützte Organisation hat sich bisher nicht geäußert. Im israelischen Grenzgebiet herrschte weitgehend Ruhe. Aus Beirut, Amira Rajab.
0: Die Verbraucherzentralen fordern mit Blick auf das nahende Ende des Tankrabatts eine bleibende Entlastung von hohen Preisen. Die Politik müsse jetzt nachlegen, sagt die Chefin des Bundesverbands Ramona Popp. Statt vor allem auf kurzfristige Instrumente wie den Rabatt zu setzen, seien Maßnahmen nötig, die dauerhaft wirkten. Konkret schlägt Popp eine Senkung der Stromsteuer für Privathaushalte vor.
3: Der Donnerstag heute, der zeigt sich sehr grau. Bis in die Nacht soll es heute noch stark bewölkt werden. Und die Wolken, die lassen auch immer mal wieder leichten Regen runter. Besonders in der Nacht sollten Sie aber Regenschauer erwarten. Das Ganze aktuell bei einer Temperatur von 22 Grad. Das ist auch der Höchstwert für heute und morgen am Mittwoch. Da können Sie dann am Abend Regenschauer erwarten. Über den Tag verteilt werden aber auch wieder viele Wolken zu sehen sein. Aber ab der zweiten Tageshälfte, da lockert es sich dann etwas auf und dann wird es auch teils sonnig werden. 10 Minuten länger brauchen Sie aktuell auf der A10 westlicher Berliner Ring Richtung Dreikafeland. Zwischen Großkreuz und Vöben stehen Sie hier an. Der Verkehr stockt aber auch auf der A100 Stadtring Richtung Wedding. Zwischen Gradestraße und Schmargendorf brauchen Sie Geduld. Und aufgepasst, auf der A100 Stadtring Richtung Treptow ist die Einfahrt Siemensdamm wegen dichten Verkehrs gesperrt. Ich wünsche Ihnen eine gute, aber vor allem sichere Fahrt. Kommen Sie gut an Ihr Ziel.
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3: Für Ihren Donnerstag habe ich gleich Freddie Mercury aus den 90ern. Davor springen wir aber noch in das Jahr 2015 zu dem Hit Turn the Lights Off. Und das hier sind die 80er. Hier kommt Joe Cocker mit seinem Hit Don't You Love Me Anymore.

0: Dieser Film, dieser Kultfilm, der hätte es fast gar nicht in die Kinos geschafft. Die Testgucker, die waren nämlich damals nicht so angetan von dem Film. 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Und gerade gehört haben wir Freddie Mercury mit The Great Pretender. Und jetzt, fast 40 Jahre nach seinem Kinostart, begeistert dieser Film wirklich tausende, Millionen von Menschen.
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0: Sie haben es schon rausgehört, es geht um den Film Dirty Dancing mit seiner Mischung aus Romantik, wirklich großartiger Musik und unvergesslichen Tanzszenen berührt er immer noch Generationen. Und genau diesen Klassiker, den zeigen wir jetzt diesen Sonntag bei unserem Cinema Paradiso. 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Sie an 98.2 Radio Paradiso. Und hier kommt Stevie Wonder mit Part-Time Lover.

0: Der Betrieb einer neuen S-Bahn-Linie startet bald. Mehr dazu hören Sie gleich im Hauptstadtkompakt bei Henrik Düster.
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2: Ich wünsche dir nicht den Himmel auf Erden, aber einen Freund, der dich ganz versteht. Ich wünsche dir nicht die große Karriere, nur den guten Weg, den du gehen kannst. Ich wünsche dir nicht allen Reichtum der Welt, aber ganz viel von dem, was man Hoffnung nennt. Ich wünsche dir nicht Erfolg, der dich stolz macht, aber die Liebe, die dich verwandeln kann.
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11: Mit Henrik Düster. Guten Tag. Nach jahrelangen Pannen und 9 Jahren Verspätung startet am 15. Juni der Betrieb auf der neuen S-Bahn-Linie S15 zwischen Gesundbrunnen und Hauptbahnhof. Wie die Bahn mitteilte, hält der Zug zunächst an einem provisorischen Bahnsteig. Parallel dazu bringt die Mitte Juni beginnende halbjährige Sperrung der Stadtbahn erhebliche Einschränkungen im Regional- und Fernverkehr mit sich. Die Messe Berlin baut für rund 100 Millionen Euro ein neues Kongresszentrum namens Dock 9 am Messedamm. Das Gebäude soll in 3 Jahren fertig sein und Platz für bis zu 5000 Personen bieten. Kritiker befürchten, dass das Projekt die Wiederbelebung des maroden ICC ausbremst. Die Messe betonte, den Bau komplett aus Eigenmitteln zu finanzieren. Kurz vor der Fertigstellung des Neubaus für das renommierte Heinrich-Hertz-Gymnasium am Ostbahnhof droht ein handfester Finanzskandal. Weil es sich um einen Ersatzbau und keine Neugründung handelt, weigert sich das Land Berlin, laut dem Haushaltsrecht, die neuen Möbel zu bezahlen. Dem zuständigen Bezirk Friedrichshain-Kreuzberg fehlt wegen einer Haushaltssperre aber das Geld. Die Schulleitung fordert nun Akteneinsicht. Ein 77-jähriger Mann aus Neuruppin ist Opfer von Online-Betrügern geworden und hat eine 5-stellige Summe verloren. Nach einer vermeintlich erfolgreichen Krypto-Geldanlage buchten die Täter unberechtigt Geld von seinem Konto ab, obwohl der Mann die geforderte Ausweiskopie gar nicht übermittelt hatte. Die Polizei ermittelt.
0: Besonders diese Nacht können Sie mit Regenschauern rechnen. Die kommen immer mal wieder runter. Das Ganze aktuell bei einem stark bewölkten Himmel. Das bleibt auch noch eine Weile so. Aktuell messen wir angenehme 22 Grad und morgen am Freitag, da bekommen wir dann eine ähnliche Höchsttemperatur. Morgen werden wir maximal 21 Grad bekommen. Außerdem sollten Sie morgen auf jeden Fall einen Regenschirm parat haben, denn am Abend, da soll es dann regnen. In der ersten Tageshälfte wird es generell voraussichtlich sehr wolkenverhangen werden, aber ab der zweiten Tageshälfte lockert es sich denn etwas auf. Gute Nachrichten, der Liegenbleiber im Tiergartentunnel, der ist weg und alle Spuren sind auch wieder frei. Trotzdem aufgepasst auf der A100 Stadtring Richtung Wedding. Die Ausfahrt Alboinstraße, die ist aktuell gesperrt. Dort ist nämlich Öl ausgelaufen. Und mit einer Verzögerung von 20 Minuten sollten Sie rechnen auf der A100 Stadtring Richtung Wedding. Zwischen Dreieck Neukölln und Dreieck Funkturm stehen Sie hier aktuell an. Ich wünsche Ihnen eine gute, aber vor allem sichere Fahrt. Kommen Sie gut an Ihr Ziel.
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0: So langsam ist die Zeit gekommen, dass man wieder selber Erdbeeren pflücken kann. Ich finde, das ist wirklich eine richtig tolle Aktivität. Und die gepflückten Erdbeeren, die schmecken auch irgendwie immer besser als die gekauften. Und was Sie dazu zum Erdbeerenpflücken alles wissen müssen, das verrate ich Ihnen gleich. Jetzt kommt aber erstmal Michael Jackson mit seinem Gute-Laune-Hit »The Way You Make Me Feel«.

Mit Leichtigkeit geht's in Richtung Feierabend. Gerade mit Britney Spears und Sometimes hier auf ihrem 98.2 Radio Paradiso. Und jetzt, für Sie, gibt's frisch aktuelle Musik von Udo Lindenberg und Apache 207 mit Komet.

Die Zeit, die ist langsam gekommen, um wieder Erdbeeren direkt selbst zu pflücken. Ich finde persönlich, das macht wirklich immer richtig viel Spaß und später hat man dann auch so als Belohnung richtig leckere und frische Erdbeeren. Was aber für Sie wichtig ist zu beachten, dass Sie dann die Erdbeeren beim Pflücken auch wirklich vorsichtig behandeln. Also Sie sollten die nicht irgendwie aus Versehen quetschen oder abreißen, sondern am besten versuchen Sie die Erdbeeren wirklich vorsichtig so mit Daumen und Zeigefinger zu pflücken, denn die sind wirklich immer richtig empfindlich. Außerdem, ganz guter Tipp, Sie sollten die Erdbeeren kurz bevor Sie die essen erst waschen, damit die dann noch ihr volles Aroma behalten. Und generell so rund um Berlin gibt es wirklich viele Möglichkeiten zum selber pflücken. Also zum Beispiel können Sie in den Berliner Bärengarten gehen, in Oranienburg oder auch auf dem Spargel-Erlebnishof in Kleiße. Da gibt es auch schöne Möglichkeiten zum selber pflücken. Oder auch bei Neumanns Erntegarten bei Potsdam. Also heute schon mal Vorfreude holen und bald heißt es dann Erdbeeren direkt vom Feld pflücken. Und dabei vielleicht auch so ein paar naschen. Sie hören 98.2 Radio Paradisum. Und jetzt schicke ich Sie in die 80er zu Talk Talk und It's My Life.

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7: Ich bin Dirk Zeitler. Die Leistungskürzungen in Deutschland für abgelehnte Asylbewerber verstoßen gegen EU-Recht. Grundlegende Leistungen wie Kleidung und Haushaltsprodukte dürften auch Asylbewerbern, für die ein anderes EU-Land zuständig ist, nicht gestrichen werden. Das hat der Europäische Gerichtshof entschieden.
8: Das Urteil des EuGH lässt noch Fragen offen. Einerseits stellte es klar, dass Leistungseinschränkungen für abgelehnte Asylbewerber nicht zu weit gehen dürfen. Es ging um einen Afghanen, dem der Landkreis Schweinfurt einige Leistungen gestrichen hatte, weil dieser eigentlich in Rumänien hätte Asyl beantragen müssen. Andererseits wird dieses alte Recht in wenigen Tagen von neuem EU-Recht abgelöst. Und das erlaubt sogar die vollständige Streichung von Sozialleistungen, wenn dafür eigentlich ein anderer Staat zahlen müsste. Aus Brüssel, Dieter Ebeling.
7: Die Verbraucherzentralen fordern mit Blick auf das nahende Ende des Tankrabatts eine bleibende Entlastung von hohen Preisen. Die Politik müsse jetzt nachlegen.

0: Dagegen sagte die Chefin des Bundesverbands Ramona Popp. Statt vor allem auf kurzfristige Instrumente wie den Rabatt zu setzen, seien Maßnahmen nötig, die dauerhaft wirkten. Konkret schlägt Popp eine Senkung der Stromsteuer für Privathaushalte vor. Der Ausbau von schnellem Internet kommt voran. Jeder zweite Haushalt in Deutschland hat nach Angaben des Bundesdigitalministeriums inzwischen Zugang zu einem Glasfaseranschluss. Der Ausbau mache spürbare Fortschritte, hieß es in einer Mitteilung des Ministeriums.
1: Immer mehr Haushalte haben Zugang zu einem Glasfaseranschluss. Das klingt erst einmal gut. Allerdings brauchen die Anschlüsse auch Nutzer. Und da hakt es noch. Obwohl die Kabel vor der Tür liegen, unterschreibt nur etwa jeder vierte Haushalt einen Glasfaservertrag. Für die Branche ein Problem, denn es wird zwar viel und teuer gebaut, die Einnahmen sind aber gering. Digitalminister Wildberger will den Ausbau trotzdem weiter beschleunigen. Unter anderem sollen die Anbieter mehr Rechte bekommen, um die Glasfaseranschlüsse bis in die Wohnungen zu verlegen. Thomas Brock, Nachrichtenredaktion.
0: Zum Sport. Fußball-Bundesliga ist Bayer Leverkusen trennt sich nach übereinstimmenden Medienberichten von Trainer Kasper Juhlmann und holt stattdessen Carlos Martinez Novell. Der Spanier soll einen Vertrag bis 2028 unterschreiben, berichten Bild und Sky. Für den Dänen Juhlmann endet die Amtszeit nach weniger als einem Jahr.
2: Viele Wolken sind immer noch am Himmel. Bis in die Nacht können Sie auch damit rechnen, dass es heute auch noch stark bewölkt bleiben wird. Und die Wolken, die sind auch gar nicht mal so harmlos. Jetzt sieht es erstmal gut aus, dass es noch trocken bleiben wird. Aber besonders in der Nacht sollen auf jeden Fall leichte Regenschauer runterkommen. Aber auch morgen am Freitag können Sie damit rechnen, dass es wieder regnen wird. Morgen wird es dann besonders bis zum Mittag stark bewölkt bleiben. Danach verschwinden aber einige Wolken und dann bekommen wir auch die Sonne zu Gesicht. Das Ganze dann morgen bei ähnlichen 21 Grad maximal. Es staut sich für Sie auf der A115 Richtung Dreieck-Funkturm zwischen Potsdam-Babelsberg und Spanische Allee. Sollten Sie eine Extrazeit von 20 Minuten einplanen. Genauso lange brauchen Sie aber auch aktuell auf der A10 westlicher Berliner Ring Richtung Dreieck-Havelland. Hier staut es sich nämlich zwischen Großkreuz und Vöben. Und auf dem Blumberger Damm in Marzahn wird die Baustelle zwischen Zindorfer Straße und Hirschfelder Weg umgebaut. Bis Mitte Juni ist hier die Fahrbahn in Richtung Biesdorf auf einen Fahrstreifen verengt und in Richtung Landsberger Allee stehen nur noch zwei Fahrstreifen zur Verfügung. Hier können Sie deshalb auf jeden Fall mit Stau rechnen. Ich wünsche Ihnen eine gute, aber vor allem sichere Fahrt. Kommen Sie gut an Ihr Ziel.
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2: Gute Laune bringt Ihnen gleich Gracie Abrams mit ihrem frischen Hit That's So True. Vorher aber noch schicke ich Sie jetzt nach Frankreich zu Maggie Reilly und Mike Oldfield mit To France.

Morgen läuft ein richtig toller Film im Kino. Ich muss auch sagen, das ist wirklich einer meiner Lieblingsfilme. Also den gucke ich mir wirklich richtig gerne immer mit meinen Freundinnen an. Und diesen Film, den können Sie morgen sogar unterm freien Himmel gucken. Denn morgen am Freitag gibt's richtig tolle Sommergefühle mit dem Film Mamma Mia. Der läuft nämlich im Freiluftkino Rehberge. Und wenn Sie sich diesen Film Mamma Mia noch nicht angeguckt haben, dann wird's jetzt auf jeden Fall Zeit. Denn in dem Film sind wirklich die größten Aber-Hits dabei. Aber außerdem bietet der auch wirklich viel Humor und richtig viel Spaß. Als ich zum Beispiel den Film Mamma Mia schon mal im Freiluftkino gesehen habe, da haben wirklich alle mitgesungen und mitgelacht. Also den Film Mamma Mia so im Freiluftkino zu sehen, ich finde, das ist nochmal wirklich was ganz anderes. Und da ist nochmal so eine richtig tolle und lockere Atmosphäre. Und ja, wenn Sie jetzt auch Lust haben, den Film zu sehen, morgen geht es um 21.15 Uhr los im Freiluftkino Rehberge. Alle Infos finden Sie aber auch nochmal online unter www.freiluftkino-rehberger.de. Sie hören 98.2 Radio Paradiso und passend zu dem Film Mamma Mia habe ich für Sie auch gleich einen Hit von ABBA, der Ihnen garantiert gute Laune bringt. Davor aber geht's noch zu Nelly Furtado mit I'm Like a Bird. Jetzt aber kommt erstmal Camouflage mit Love is a Shield. 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

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Denn Calum Scott, der kommt hier nach Berlin. 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

0: An der TU, an der Technischen Universität Berlin, wächst aktuell der Unmut über das Krisenmanagement der Hochschulleitung. Was dahinter steckt, hören Sie gleich im Hauptstadtkompakt bei Henrik Düster.
1: 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Du sollst den Feiertag heiligen, heißt es im dritten Gebot in der Bibel. Auch das Grundgesetz findet dazu ganz klare Worte. In Artikel 140 steht:
2: Der Sonntag und die staatlich anerkannten Feiertage bleiben als Tage der Arbeitsruhe und der seelischen Erhebung gesetzlich geschützt.
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9: Mit Henrik Düster. Guten Tag. Gute Nachrichten für Pendler hier in Berlin. Ab dem 15. Juni verbindet die neue S-Bahn-Linie S15 den Bahnhof Gesundbrunn direkt mit dem Hauptbahnhof. Die Züge sollen im 10-Minuten-Takt fahren und die Fahrzeit um rund 10 Minuten verkürzen. Die Deutsche Bahn rechnet mit täglich etwa 40.000 Fahrgästen. Die neue Strecke ist der erste fertige Bauabschnitt des Großprojekts S21, das mittelfristig eine neue Nord-Süd-Stammstrecke durch die Hauptstadt bilden soll. Berlins regierender Bürgermeister Kai Wegner hat im Abgeordnetenhaus die Entlassung von Digitalstaatssekretär Matthias Hund verteidigt. Das Vertrauensverhältnis sei nachhaltig zerstört, so der CDU-Politiker. Hund war nach nur 2,5 Monaten im Amt entlassen worden, nachdem Ermittlungen wegen einer Firmeninsolvenz gegen ihn bekannt wurden. Da Hund ein eigenes Rücktrittsgesuch kurzfristig zurückzog, steht ihm nun ein Übergangsgeld von rund 50.000 Euro zu. Die Opposition wirft Wegner mangelnde Prüfung der Personalie vor. In Brandenburg ist ein neues Modellprojekt zur Arbeitsmarktintegration von Geflüchteten gestartet. Das sogenannte Chancencenter in der Landesübergangseinrichtung Frankfurt-Oder soll Menschen mit ungeklärtem Aufenthaltsstatus oder abgelehntem Asylantrag eine Bleibeperspektive durch Arbeit bieten. Sozialminister René Wilke betonte beim Besuch der Einrichtung, dass man integrationswilligen Menschen die Hand reiche. Wer die Angebote wie Sprachkurse und Jobvermittlung nicht nutze, müsse jedoch mit der Rückführung in das Regelsystem und mit Abschiebung rechnen. An der Technischen Universität Berlin wächst der Unmut über das Krisenmanagement der Hochschulleitung. Der Allgemeine Studierendenausschuss AStA kritisierte im RBB eine mangelhafte Informationspolitik. Das Hauptgebäude der Universität ist wegen massiver Baumängel bereits seit knapp einem Monat komplett gesperrt. Laut der AStA ist völlig unklar, wie lange die Schließung noch andauert. Zudem wachse die Sorge vor Sperrungen weiterer maroder Gebäude.
0: angenehme Temperaturen haben wir gerade von 22 Grad. Ansonsten ist der Himmel weiterhin stark bewölkt. Das wird sich jetzt aber voraussichtlich auch erstmal nicht ändern. Und heute in der Nacht können Sie sich darauf einstellen, dass es regnen wird. Auch morgen am Freitagabend soll es erneut Regenschauer geben. Morgen bekommen wir dann ähnliche 21 Grad maximal. Und es werden auch wieder sehr viele Wolken am Himmel sein. Es wird sich aber auch im Laufe des Tages dann auflockern, sodass wir die Sonne dann auch zu Gesicht bekommen werden. Weiterhin gesperrt ist auf der A100 Stadtring Richtung Wedding die Ausfahrt Albuinstraße. Dort ist nämlich Öl ausgelaufen. Und aufgepasst in Hohenschönhausen, die Wartenberger Straße ist weiterhin nach dem Straßenbahnunfall in beiden Richtungen zwischen Arnim und Anna-Ebermann-Straße gesperrt. Und Geduld brauchen Sie auch auf der A100 Stadtring Richtung Wedding. Zwischen Dreieck-Neukölln und Dreieck-Funkturm stehen Sie aktuell ca. 20 Minuten im Stau. Ich wünsche Ihnen eine gute, aber vor allem sichere Fahrt. Kommen Sie gut an Ihr Ziel.
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0: Gleich kommt Shakespeare Sister aus den 90ern. Davor aber noch kommt frisch aktuelle Musik von Taylor Swift. Gleich habe ich ihren absoluten Ohrwurm, The Fate of Ophelia. Und damit Sie jetzt ganz gelassen nach Hause fahren können und Ihren Nachmittag genießen, kommt hier für Sie With or Without You. Ein Song von U2, den man immer wieder hören kann.

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1: Entsorgung. Heute starten wir mal mit einem Zitat eines recht chauvinistischen Dinosauriers. Es stammt vom Chansonnier und Schauspieler Yves Montand. Eine Frau macht sich Sorgen um ihre Zukunft, bis sie heiratet. Ein Mann macht sich keine Sorgen um seine Zukunft, bis er heiratet. Die klischeehaften Rollenzuweisungen lassen wir mal beiseite. Was bleibt, ist die Tatsache, dass auch Beziehungen zu Sorgen führen können, die man vorher nicht hatte. Oder sagen wir besser, denen wir aus dem Weg gegangen sind. Das liegt aber nicht zwingend daran, dass sie sich unter den tausenden möglicher Partner oder Partnerinnen zielstrebig das Exemplar mit den meisten Mängeln herausgesucht haben. Denken Sie nur zurück an die rosaroten Zeiten in Zuckerwatte, in denen alles so wunderschön und berauschend war. Wieso fühlt sich das plötzlich wie der Fehlgriff des Jahrhunderts an? Liebesbeziehungen können und sollten zu einer besseren Auseinandersetzung mit sich selbst führen. So wir uns denn wirklich auf sie einlassen. Plötzlich ist Selbstreflexion gefragt. Werde ich doch ständig mit meinen Stärken und Schwächen konfrontiert? Ich muss Emotionen verstehen und managen lernen, die eigenen wie die meines Gegenübers. Wenn ich Konflikte lösen will, muss ich meine Bedürfnisse und Grenzen kennen, mich selbst besser verstehen. Erst dann bin ich auch zu Kompromissen fähig. Ständig habe ich jemanden gegenüber, der mein Verhalten spiegelt und im Idealfall für konstruktives Feedback sorgt. Lauter Dinge, die sich erst einmal unbequem anfühlen können, aber eine große Chance mitbringen. Übers Du zum Ich. Betrachten Sie Ihre Beziehung samt aller Herausforderungen unbedingt mal von dieser Seite. Eventuell stellen Sie dann fest, dass die meisten Beziehungssorgen unserer ganz eigenen sind.
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1: Und wenn Sie eine persönliche Beratung wünschen, schreiben Sie mich gerne an unter www.beziehungscoach-berlin.de.

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11: Ich bin Dirk Zeitler. Der Ausbau von schnellem Internet kommt voran. Jeder zweite Haushalt in Deutschland hat nach Ansicht des Bundesdigitalministeriums inzwischen Zugang zu einem Glasfaseranschluss. Der Ausbau mache spürbare Fortschritte, heißt es in einer Mitteilung des Ministeriums.
12: Immer mehr Haushalte haben Zugang zu einem Glasfaseranschluss. Das klingt erst einmal gut. Allerdings brauchen die Anschlüsse auch Nutzer. Und da hakt es noch. Obwohl die Kabel vor der Tür liegen, unterschreibt nur etwa jeder vierte Haushalt einen Glasfaservertrag. Für die Branche ein Problem, denn es wird zwar viel und teuer gebaut, die Einnahmen sind aber gering. Digitalminister Wildberger will den Ausbau

0: trotzdem weiter beschleunigen. Unter anderem sollen die Anbieter mehr Rechte bekommen, um die Glasfaseranschlüsse bis in die Wohnungen zu verlegen. Thomas Brock, Nachrichtenredaktion.
1: Die Verbraucherzentralen fordern mit Blick auf das nahende Ende des Tankrabatts eine bleibende Entlastung von hohen Preisen. Die Politik müsse jetzt nachlegen, sagt die Chefin des Bundesverbands Ramona Popp. Statt vor allem auf kurzfristige Instrumente wie den Rabatt zu setzen, seien Maßnahmen nötig, die dauerhaft wirkten. Konkret schlägt Popp eine Senkung der Stromsteuer für Privathaushalte vor. Bei einem Unfall mit einer Lufthansa-Maschine am Frankfurter Flughafen sind mehrere Mitarbeiter der Fluglinie verletzt worden. Lufthansa bestätigte, dass es am Mittag am Frankfurter Flughafen zu einem Vorfall kam. Betroffen sei eine Boeing Dreamliner.
2: Der Flieger stand gerade in einer Parkposition und wurde vorbereitet für einen Langstreckenflug nach Los Angeles. Die Fluggastbrücke lag schon an den Türen an, gleich sollten die Passagiere boarden, aber urplötzlich lag das Flugzeug auf der Nase. Das Bugfahrwerk war einfach eingeklappt. Einige verletzte Bodenmitarbeiter und Crewmitglieder, die schon an Bord waren, wurden sofort medizinisch versorgt. Die Maschine ist beschädigt, der Flug wurde gestrichen. Wie es zu der Panne kam, ist noch unklar. Der Dreamliner gehört zu den modernsten Langstreckenjets der Lufthansa-Flotte. Ursula Winkler, Nachrichtenredaktion.
1: Die Leistungskürzungen in Deutschland für abgelehnte Asylbewerber verstoßen gegen EU-Recht. Grundlegende Leistungen wie Kleidung und Haushaltsprodukte dürften auch Asylbewerbern, für die ein anderes EU-Land zuständig ist, nicht gestrichen werden. Das hat der Europäische Gerichtshof entschieden. Die bisherige Aufnahmerichtlinie wird allerdings bald durch neue Regeln abgelöst, die in dem Fall Leistungseinschränkungen erlauben.
3: Leichte Regenschauer sind aktuell nicht ganz auszuschließen, aber besonders diese Nacht sollten Sie damit rechnen, dass es regnen wird. Da kommen auf jeden Fall einige leichte Tropfen runter. Das Ganze heute bei einer angenehmen Top-Temperatur von 22 Grad. Und heute sind auch über den Tag verteilt wirklich viele Wolken am Himmel. Es ist stark bewölkt und morgen am Freitag, da soll es am Morgen dann auch wieder stark bewölkt bleiben. Aber ab dem Mittag lockert es sich dann etwas auf und dann werden wir auf jeden Fall die Sonne zu Gesicht bekommen. Aufgepasst, auf dem Blumenberger Damm in Marzahn wird die Baustelle zwischen Zindorfer Straße und Hirschfelder Weg aktuell umgebaut und bis Mitte Juni ist deshalb die Fahrbahn in Richtung Biesdorf auf einen Fahrstreifen verengt und in Richtung Landsberger Allee stehen deshalb nur noch zwei Fahrstreifen zur Verfügung. Hier können Sie deshalb auf jeden Fall mit Stau rechnen. Und Geduld brauchen Sie auch auf der A100 Stadtring Richtung Wedding zwischen Dreieck-Neukölln und Dreieck-Funkturm brauchen Sie aktuell circa 10 Minuten länger. Und Vorsicht bitte in Mitte. Auf der Mollstraße sind in Höhe Berolina Straße die Ampeln außer Betrieb. Ich wünsche Ihnen eine gute, aber vor allem sichere Fahrt. Kommen Sie gut an Ihr Ziel.
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3: Gleich sollten Sie auf jeden Fall aufpassen, denn ich habe gleich einen Song von Calum Scott. Das bedeutet, dass Sie auf jeden Fall Ihr Handy parat haben sollten, denn gleich können Sie ein Herzchen schicken. Calum Scott, der kommt nämlich nächsten Mittwoch schon hier nach Berlin. Er gibt sein Konzert in der Max-Schmeling-Halle. 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Und Sie kommen in den Lostopf, wenn Sie bei uns im Programm einen Song von Calum Scott hören. 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Jetzt aber erstmal kommt Aha mit Take On Me.
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Jetzt ist es soweit, holen Sie am besten ganz schnell Ihr Handy raus, denn für Sie kommt jetzt Calum Scott mit seinem Hit I Wanna Dance With Somebody. 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Klar.

Sie haben ihn gerade gehört, Calum Scott. Das war sein Hit I Wanna Dance With Somebody. Und wenn Sie es jetzt noch nicht gemacht haben, dann können Sie uns jetzt noch ganz, ganz schnell Ihr Herz schicken. Zum Beispiel per Mail an redaktion@paradiso.de oder auch per WhatsApp an die 030 80 500 und die 80. Und umso mehr Songs Sie von Calum Scott bei uns im Programm entdecken, desto höher werden auch Ihre Chancen auf die Freitickets für sein Konzert. Denn mit jedem Song haben Sie erneuert die Chance, uns ein Herz zu senden. Und mit jedem Herz kommt Ihr Name auch ein weiteres Mal in den Lostopf. Jedoch muss ich auch dazu nochmal betonen, dass es auch wirklich reicht, wenn Sie nur ein Herz pro Song schicken. Also, jetzt noch ganz schnell Ihr Herz schicken und vielleicht sehen Sie ja schon nächsten Mittwoch Calum Scott live in der Max-Schmeling-Halle. Ich drücke Ihnen die Daumen.

Mehr als 50 Wissenschaftseinrichtungen machen dieses Jahr mit, von Universitäten bis hin zu Forschungsinstituten, und auch überall gilt: ausprobieren statt nur zuschauen. Sie hören 98.2 Radio Paradiso, und gerade waren hier die 90er mit R.E.M. und Losing My Religion. Und jetzt, diesen Samstag, wird es in Berlin wirklich richtig neugierig, denn bei der Langen Nacht der Wissenschaften öffnen von 17 bis 24 Uhr Türen, die wirklich sonst normalerweise verschlossen sind. Also Sie können jetzt zum Beispiel im Labor mit dem Lasercutter so eigene Holzobjekte basteln, oder auch Sie können im Mikroskop sehen, wie dann so Ihre eigenen Blutkörperchen so aussehen. Und auch Iris Fotografie steht auf dem Programm. Also das eigene Auge können Sie dann so in hochauflösenden Bildern sehen. Also wirklich, Sie können da richtig viel ausprobieren, und das Besondere der Langen Nacht der Wissenschaft ist, man kommt wirklich an Orte, die man sonst nie zu sehen bekommt. Also Labore, Archive oder auch Hörsäle, die werden für eine Nacht öffentlich. Und die Tickets für die Lange Nacht der Wissenschaft, die kostet 7,50 Euro und die sind online erhältlich. Wenn Sie aber auch spontan hingehen wollen, dann geht das auch. Dann können Sie zum Beispiel Tickets ab 17 Uhr an verschiedenen Abendkassen bekommen, zum Beispiel an der Humboldt-Universität. Alle Infos zu den verschiedenen Workshops finden Sie aber auch nochmal online unter www.langenachtderwissenschaften.de.

0: einer Vollbremsung eines Linienbusses sind in Neukölln am Vormittag einige Menschen verletzt worden. Mehr dazu gibt's gleich im Hauptstadtkompakt bei Henrik Düster.
1: 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Die größten Worte der Menschheitsgeschichte. SED-Politbüro-Mitglied Günter Schabowski verliest am Abend des 9. November 1989 versehentlich einen Entwurf zum neuen DDR-Reisegesetz.
2: Haben wir uns dazu entschlossen, heute eine Regelung zu treffen, die es jedem Bürger der DDR möglich macht, über Grenzübergangspunkte der DDR auszureisen. Das tritt nach meiner Kenntnis, ist das sofort, unverzüglich.
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12: Mit Henrik Düster. Guten Tag. Berlins regierender Bürgermeister Kai Wegner hat die geplante Verwaltungsreform als historischen Schritt für die Hauptstadt gewürdigt. Im Abgeordnetenhaus debattierten die Abgeordneten über einen umfassenden Aufgabenkatalog, der die Zuständigkeiten zwischen Land und Bezirken bei mehr als 2400 Aufgaben klar aufteilt. Das jahrelange Behörden-Ping-Pong hier in Berlin soll damit beendet werden. Das Vorhaben wird auch von Teilen der Opposition mitgetragen. Der früheren Berliner Gesundheitssenatorin Dilek Kaleidze ist das Ruhegeld gestrichen worden. Das bestätigte die Finanzverwaltung dem RBB. Kaleidze war wegen Bestechlichkeit rechtskräftig zu einer Bewährungsstrafe verurteilt worden, weil eine Werbeagentur ihre Hochzeit finanzierte und später einen Großauftrag erhielt. Die Ex-Politikerin muss zudem alle seit Dezember erhaltenen Bezüge zurückzahlen. Bei einer Vollbremsung eines Linienbusses in Neukölln sind am Vormittag 15 Menschen verletzt worden, 2 von ihnen schwer. Der Gelenkbus mit rund 60 Fahrgästen musste auf der Johannisthaler Chaussee auf Höhe der Gropiuspassagen abrupt stoppen, wodurch mehrere Insassen stürzten. Die Unfallursache ist noch unklar. In den Potsdamer Schwimmbädern sind sogenannte Smart Glasses künftig verboten. Die Stadtversammlung beschloss eine entsprechende Änderung der Badeordnung. Die Brillen, die unbemerkt Fotos und Videos aufnehmen können, wurden aus Gründen des Intimschutzes in den Bädern und Saunen untersagt. Das Personal soll nun speziell geschult werden, um diese Geräte zu erkennen.
0: Bis bis in die Nacht kommen heute immer mal wieder leichte Regenschauer runter. Das Ganze aber heute bei einer angenehmen Top-Temperatur um die 22 Grad. Und bis in die Nacht sollen heute auch noch die Wolken am Himmel bleiben. Es ist stark bewölkt und auch morgen am Freitag können Sie besonders in der ersten Tageshälfte damit rechnen, dass es wolkenverhangen bleibt. Ab dem Mittag, da sieht es aber gut aus, dass es sich dann etwas auflockern wird und dann werden wir auch teils die Sonne zu Gesicht bekommen. Bei morgen ähnlichen 21 Grad maximal. Es ist weiterhin eng für Sie auf der A100 Stadtring Richtung Wedding. Zwischen Dreieck Neukölln und Dreieck Funkturm brauchen Sie ca. 20 Minuten länger. Und auch aufgepasst auf der A10 westlicher Berliner Ring Richtung Dreieck Werder. Hier staut es sich für Sie zwischen Potsdam Nord und Vöben. Und auch hier sollten Sie ca. 20 Minuten einplanen. Und auch aufgepasst in Hohenschönhausen. Die Wartenberger Straße ist weiterhin nach dem Straßenbahnunfall in beiden Richtungen zwischen Arnim und Anna-Ebermann-Straße gesperrt. Ich wünsche Ihnen eine gute, aber vor allem sichere Fahrt. Kommen Sie gut an Ihr Ziel.
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0: Den Sonnenschein, den bringt Ihnen gleich Michael Schulte. Ich habe nämlich für Sie seinen frisch aktuellen Hit Broken Sunshine. Davor aber noch geht's für Sie zu den 90ern. Gleich kommen nämlich No Doubt und Don't Speak und das hier, das sind die 80er. Für Sie kommen nämlich jetzt Laura Branigan mit ihrem absoluten Hit Gloria. Genießen Sie Ihren Feierabend und kommen Sie gut durch den Donnerstagnachmittag.

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Haben Sie einen schönen Donnerstag-Feierabend.

Sie hören 98.2 Radio Paradiso und das war gerade Calum Scott, der britische Sänger. 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
7: Ich bin Dirk Zeitler. Zur finanziellen Stabilisierung der Pflegeversicherung soll nach Plänen von Bundesgesundheitsministerin Wagen ein Paket mit Ausgabenbremsen und zusätzlichen Einnahmen kommen. So sind Änderungen bei den Zuschlägen für Heimbewohner zur Entlastung von Eigenanteilen vorgesehen und höhere Beiträge für Versicherte ohne Kinder.
8: Die Zuzahlungen für die Versorgung in Pflegeheimen sollen langsamer ansteigen als bisher. Einsparziel 2,6 Milliarden Euro. Kinderlose sollen ab dem kommenden Jahr 0,1% mehr Beitrag zahlen. Außerdem geplant Einschränkungen bei der beitragsfreien Mitversicherung von Ehepartnern und eine höhere Einkommensgrenze, bis zu der Versicherungsbeiträge fällig werden. Aus Berlin, Thomas Thonfeld.
7: Bisher konnte keine Waffenruhe im Libanon Frieden zwischen Israel und der Hisbollah schaffen. Jetzt hat die Hisbollah einen neuen Anlauf zurückgewiesen. Hisbollah-Chef Qassem lehnte vor allem Forderungen nach einer Entwaffnung ab.
9: Die Hisbollah habe niemanden zugesagt, auf Widerstand oder Vergeltung zu verzichten. So drückte sich ihr Generalsekretär aus. Solange die Angriffe Israels anhielten, werde die Organisation ihre militärischen Aktionen fortsetzen. Die jüngste Vereinbarung wurde zwischen Israel und dem Libanon getroffen, ohne Beteiligung der Hisbollah. Demnach soll die Miliz ihre Angriffe auf Israel einstellen und sich aus dem Südlibanon zurückziehen. Die Hisbollah will einer Waffenruhe erst zustimmen, wenn die israelischen Angriffe eingestellt werden. Bereits seit dem Morgen kam es im Libanon erneut zu mehreren Angriffen. Aus Beirut, Amira Rajab.
7: Jeder zweite Haushalt in Deutschland hat nach Angaben des Bundesdigitalministeriums inzwischen Zugang zu einem Glasfaseranschluss. Der Ausbau mache spürbare Fortschritte, heißt es in einer entsprechenden Mitteilung des Ministeriums. Ende 2025 hätten erstmals fast 50% der Haushalte Zugang zu einem Anschluss bis ins Gebäude oder in die Wohnung gehabt oder könnten diesen kurzfristig

0: günstig herstellen lassen. Die mit Spannung erwartete Obduktion des als Timmy bekannten Buckelwals am Strand der dänischen Insel Anholt hat begonnen. Fachleute trafen zum Untersuchen des Wals ein. Bilder des Livestream-Anbieters News 5 zeigten, wie das Team den gelbbräunlichen Kadaver zunächst genau begutachtete und Notizen machte. Danach vermaßen die Fachleute das Tier. Anschließend wurde der Kadaver mit einem länglichen Messer aufgeschnitten.
1: Ich hoffe, Sie können den Donnerstagabend noch genießen. Die Sonne lässt ja eher die meiste Zeit zu wünschen übrig. Doch wenn Sie dann schon an den Freitagmorgen denken, da steigt doch sicherlich wieder die gute Laune. Wettertechnisch, ja, sieht ja noch ein bisschen mittelmäßig aus. Primär viele, viele Wolken zu erkennen über den Tag verteilt. Die Sonne wird sich sporadisch aber wieder für einige Stunden auch begleiten. Das muss gut getimt sein von der Sonne, denn nicht nur normale Wolken sind am Himmel zu erkennen. Auch einige Regenwolken sollen da mit von der Partie sein, gerade noch in der ersten Tageshälfte. Und gegen Abend sind dann sogar leichte Gewitter möglich. Die soll es dann zumindest am Samstag nicht mehr geben. Da sieht es wieder richtig freundlich aus. Sonne und Wolken im Wechsel, ohne Niederschläge und mit 24 Grad maximal.

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1: Albert Schweitzer, es bleibt verborgen.
2: Es weiß keiner von uns, was er wirkt und was er Menschen gibt. Es ist für uns verborgen und soll es bleiben. Manchmal dürfen wir ein wenig davon sehen, um nicht mutlos zu werden.
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14: Mit Henrik Düster. Guten Abend. Nach jahrelangen Pannen und 9 Jahren Verspätung startet am 15. Juni der Betrieb auf der neuen S-Bahn-Linie S15 zwischen Gesundbrunnen und Hauptbahnhof. Wie die Bahn mitteilte, hält der Zug zunächst an einem provisorischen Bahnsteig. Parallel dazu bringt die Mitte Juni beginnende halbjährige Sperrung der Stadtbahn erhebliche Einschränkungen im Regional- und Fernverkehr mit sich. Die Messe Berlin baut für rund 100 Millionen Euro ein neues Kongresszentrum namens Dock 9 am Messedamm. Das Gebäude soll in 3 Jahren fertig sein und Platz für bis zu 5.000 Personen bieten. Kritiker befürchten, dass das Projekt die Wiederbelebung des maroden ICC ausbremst. Die Messe betonte, den Bau komplett aus Eigenmitteln zu finanzieren. Kurz vor der Fertigstellung des Neubaus für das renommierte Heinrich-Hertz-Gymnasium am Ostbahnhof droht ein handfester Finanzskandal. Weil es sich um einen Ersatzbau und keine Neugründung handelt, weigert sich das Land Berlin, laut dem Haushaltsrecht, die neuen Möbel zu bezahlen. Dem zuständigen Bezirk Friedrichshain-Kreuzberg fehlt wegen einer Haushaltssperre aber das Geld. Die Schulleitung fordert nun Akteneinsicht. Ein 77-jähriger Mann aus Neuruppin ist Opfer von Online-Betrügern geworden und hat eine 5-stellige Summe verloren. Nach einer vermeintlich erfolgreichen Kryptogeldanlage buchten die Täter unberechtigt Geld von seinem Konto ab, obwohl der Mann die geforderte Ausweiskopie gar nicht übermittelt hatte. Die Polizei ermittelt.
10: Ich wünsche Ihnen einen schönen Feierabend und damit Sie schon mal mit den Wochenendplänen anfangen können, schauen wir gemeinsam auf das Wetter. Da könnte es vor allem morgen am Freitag allerdings sehr ungemütlich werden. Viele Wolken zu erkennen, auch einige Regenwolken sind da mit dabei und werden Sie immer mal wieder durch den Tag begleiten. Am Abend sind dann sogar leichte Gewitter möglich. Das Ganze bei Topwerten bis zu 22 Grad bessert sich dann allerdings schlagartig am Samstag. Da ist wieder richtig viel Sonne zu erkennen, ohne Regenschauer, nur mit ein paar normalen Wolken und mit Topwerten bis zu 24 Grad.

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1: Mit Julia Nogli. Einfach heiraten, das geht am 13. Juni in der Dorfkirche Lübars. Am übernächsten Samstag gibt es dort einen Segen für die Liebe. Diese Segenshochzeiten sind ein Angebot für alle Paare, die keine Lust auf lange Formalitäten haben, denen ein großes Hochzeitsfest zu teuer ist oder zu deren Lebenswirklichkeit eine klassische kirchliche Trauung nicht passt. Pfarrerin Ute Sauerbrei und ihr Team segnen sie und ihre Liebe, auch wenn sie nicht standesamtlich verheiratet und nicht evangelisch sind. Sie können spontan kommen oder vorher mal nachfragen, wie das so abläuft. Man möchte für alle da sein, die sich einen Segen für ihre Liebe wünschen. Frisch Verliebte, Langzeitpartner oder Jubelehen. Einfach heiraten am Samstag, dem 13. Juni, 14 bis 18 Uhr in der Dorfkirche Lübars. Die ist in der Straße Alt-Lübars. Von 14 bis 18 Uhr. Mehr Infos auch auf www.kirchenkreis-reinickendorf.de. Und Florentine Job liest aus ihrem neuen Buch Sommer im Heckenrosental, und zwar im Rahmen der Hermannswerderaner Abende. Das evangelische Gymnasium Hermannswerder lädt am 18. Juni um 18.30 Uhr zu dieser besonderen Lesung ein. Grenzen, Mauern, Passkontrollen, Sommerwiesen, Freundschaft, Freiheit und Abenteuer. Berlin, West und Ost. Einreisen in eine andere Welt, umschlossen von einer Mauer. Und doch gab es dort eine Freiheit zu erleben, die in der Großstadt Hamburg undenkbar war. Florentine Job erlebt beide Seiten der Mauer. Sie führt auch durch die Familie, wie sie durch Straßen und Gewässer und Köpfe geht. Sie beschreibt eine Zeit, die es nicht mehr gibt, aus einem Land und einer Familie, die es nicht mehr gibt. Autofiktional, authentisch und nah. Hören Sie sie selbst aus ihrem tollen Buch lesen am Donnerstag, dem 18. Juni um 18.30 Uhr in der Aula des evangelischen Gymnasiums Hermannswerder in Potsdam. Der Eintritt ist frei.

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8: Ich bin Dirk Zeitler. Die gesetzliche Pflegeversicherung steckt in chronischen Finanznöten. Bundesgesundheitsministerin Wagen will das System stabilisieren. Jetzt liegt ein Reformkonzept auf dem Tisch. Heimbewohner, Gutverdiener und Menschen ohne Kinder müssen sich auf mehr Belastungen einstellen. Es gehe darum, dass die Finanzen stabilisiert werden, sagte Wagen.
9: Ja, wir haben in der Pflegeversicherung große Herausforderungen. Ein Defizit, das größer ist als erwartet, schon im nächsten Jahr von 7,5 Milliarden Euro.
8: An den Gesetzespläne der Gesundheitsministerin gibt es breite Kritik. So bezeichnete etwa die Gewerkschaft Verdi die zeitliche Streckung bei den Entlastungszuschlägen für Heimbewohner als sozialen Sprengstoff. Als Teil der Umsetzung einer Waffenruhe zwischen Israel und dem Libanon hat sich die israelische Armee aus dem libanesischen Grenzort Dibin zurückgezogen. Die libanesischen Streitkräfte bestätigten, dass sie in die Stadt eingerückt seien, nachdem das israelische Militär abgezogen sei. Spezialisierte Teams räumten im Gebiet zurückgelassene Blindgänger. Die israelische Armee äußerte sich zunächst nicht. Die libanesische Armee rief die Bevölkerung auf, das Gebiet nicht zu betreten und den Anweisungen des Militärs Folge zu leisten. Der Ausbau von schnellem Internet kommt voran. Jeder zweite Haushalt in Deutschland hat nach Angaben des Bundesdigitalministeriums inzwischen Zugang zu einem Glasfaseranschluss. Der Ausbau mache spürbare Fortschritte, heißt es in einer Mitteilung des Ministeriums.
10: Immer mehr Haushalte haben Zugang zu einem Glasfaseranschluss. Das klingt erst einmal gut. Allerdings brauchen die Anschlüsse auch Nutzer. Und da hakt es noch. Obwohl die Kabel vor der Tür liegen, unterschreibt nur etwa jeder vierte Haushalt einen Glasfaservertrag. Für die Branche ein Problem, denn es wird zwar viel und teuer gebaut, die Einnahmen sind aber gering. Digitalminister Wildberger will den Ausbau trotzdem weiter beschleunigen. Unter anderem sollen die Anbieter mehr Rechte bekommen, um die Glasfaseranschlüsse bis in die Wohnungen zu verlegen. Thomas Brockner.

0: echten Redaktion. Bei einem Unfall mit einer Lufthansa-Maschine am Frankfurter Flughafen sind mehrere Mitarbeiter der Fluglinie verletzt worden. Betroffen sei eine Boeing 787 Dreamliner, so die Lufthansa. Auf einer Parkposition sei unerwartet das Bugfahrwerk des Flugzeugs eingeklappt. Zum Zeitpunkt des Vorfalls befanden sich Crew und Bodenmitarbeitende an Bord. Fluggäste waren glücklicherweise noch nicht eingestiegen.
1: Ich hoffe, Sie können den Donnerstagabend noch genießen. Die Sonne lässt ja eher die meiste Zeit zu wünschen übrig. Doch wenn Sie dann schon an den Freitagmorgen denken, da steigt doch sicherlich wieder die gute Laune. Wettertechnisch, ja, sieht dann noch ein bisschen mittelmäßig aus. Primär viele, viele Wolken zu erkennen über den Tag verteilt. Die Sonne wird sich sporadisch aber wieder für einige Stunden auch begleiten. Das muss gut getimt sein von der Sonne, denn nicht nur normale Wolken sind am Himmel zu erkennen. Auch einige Regenwolken sollen da mit von der Partie sein, gerade noch in der ersten Tageshälfte. Und gegen Abend sind dann sogar leichte Gewitter möglich. Die soll es dann zumindest am Samstag nicht mehr geben. Da sieht es wieder richtig freundlich aus. Sonne und Wolken im Wechsel, ohne Niederschläge und mit 24 Grad Max.

0: mit auf. Es ist nicht hirnrissig genug, um nicht von der Maga-Bewegung propagiert zu werden. Maga? Hoppla, ich habe mich verlesen. Maha steht da. Nicht Make America Great Again, nein, Make America Health Again. Wo? Naja, im Kopf wäre es schon mal wichtig. Aber in der jüngsten Maha-Propaganda geht es nur um einen Teil des Kopfes, nämlich um Oberlippe und Zahnfleisch. Richtig, dort kann man Koks reinstecken. Muss man aber nicht. Nikotin geht auch. Aber der Reihe nach. Es ist nur eine Frage des Zeitgeistes, auf welche Art eine Generation ihre Gesundheit ruiniert. Die einen trinken Alkohol und erklären das als Brauchtum. Jahrzehntelang galt Rauchen als cool und nicht als tödlich. Sogenannte Leistungsträger koksten, bis das in den Flüssen ihrer Städte nachweisbar war. Auf deutschen Schulhöfen kursiert derzeit ein altbekanntes Nervengift in Beuteln, die Pouches heißen, weil sich das cool anhört. Die sind nicht legal zu erwerben, aber wie alles im Internet zu haben. Das Netz muss hierfür nicht einmal dark sein. Unter die Oberlippe geschoben geben die Beutelchen Nervengift ab. Nikotin eben. Zurück zu Maha. Influencer der regierungsnahen Make America Health Again Bewegung bewerben Nikotin als leistungsfördernde Substanz und die gesunde Alternative zum Rauchen. Nikotin als Gift verschwindet so aus der Wahrnehmung. In den USA ist das gerade politisch gewollt. Aber warum machen wir jeden Scheiß, der über den Teich schwappt, eigentlich mit? Hätte Fastfood, das uns fett und krank macht, nicht gereicht?
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6: Mit Henrik Düster. Guten Abend. Gute Nachrichten für Pendler hier in Berlin. Ab dem 15. Juni verbindet die neue S-Bahn-Linie S15 den Bahnhof Gesundbrunn direkt mit dem Hauptbahnhof. Die Züge sollen im 10-Minuten-Takt fahren und die Fahrzeit um rund 10 Minuten verkürzen. Die Deutsche Bahn rechnet mit täglich etwa 40.000 Fahrgästen. Die neue Strecke ist der erste fertige Bauabschnitt des Großprojekts S21, das mittelfristig eine neue Nord-Süd-Stammstrecke durch die Hauptstadt bilden soll. Berlins regierender Bürgermeister Kai Wegner hat im Abgeordnetenhaus die Entlassung von Digitalstaatssekretär Matthias Hund verteidigt. Das Vertrauensverhältnis sei nachhaltig zerstört, so der CDU-Politiker. Hund war nach nur 2,5 Monaten im Amt entlassen worden, nachdem Ermittlungen wegen einer Firmeninsolvenz gegen ihn bekannt wurden. Da Hund ein eigenes Rücktrittsgesuch kurzfristig zurückzog, steht ihm nun ein Übergangsgeld von rund 50.000 Euro zu. Die Opposition wirft Wegner mangelnde Prüfung der Personalie vor. In Brandenburg ist ein neues Modellprojekt zur Arbeitsmarktintegration von Geflüchteten gestartet. Das sogenannte Chancencenter in der Landesübergangseinrichtung Frankfurt-Oder soll Menschen mit ungeklärtem Aufenthaltsstatus oder abgelehntem Asylantrag eine Bleibeperspektive durch Arbeit bieten. Sozialminister René Wilke betonte beim Besuch der Einrichtung, dass man integrationswilligen Menschen die Hand reiche. Wer die Angebote wie Sprachkurse und Jobvermittlung nicht nutze, müsse jedoch mit der Rückführung in das Regelsystem und mit Abschiebung rechnen. An der Technischen Universität Berlin wächst der Unmut über das Krisenmanagement der Hochschulleitung. Der Allgemeine Studierendenausschuss ASTA kritisierte im RBB eine mangelhafte Informationspolitik. Das Hauptgebäude der Universität ist wegen massiver Baumängel bereits seit knapp einem Monat komplett gesperrt. Laut der ASTA ist völlig unklar, wie lange die Schließung noch andauert. Zudem wachse die Sorge vor Sperrungen weiterer maroder Gebäude.
7: Ich wünsche Ihnen einen schönen Feierabend und damit Sie schon mal mit den Wochenendplänen anfangen können, schauen wir gemeinsam auf das Wetter. Da könnte es vor allem morgen am Freitag allerdings sehr ungemütlich werden. Viele Wolken zu erkennen, auch einige Regenwolken sind da mit dabei und werden Sie immer mal wieder durch den Tag begleiten. Am Abend sind dann sogar leichte Gewitter möglich. Das Ganze bei Topwerten bis zu 22 Grad bessert sich dann allerdings schlagartig am Samstag. Da ist wieder richtig viel Sonne zu erkennen, ohne Regenschauer, nur mit ein paar normalen Wolken und mit Topwerten bis zu 24 Grad.

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6: Ich bin Dirk Zeitler. Die gesetzliche Pflegeversicherung steckt in chronischen Finanznöten. Bundesgesundheitsministerin Wagen will das System stabilisieren. Jetzt liegt ein Reformkonzept auf dem Tisch. Heimbewohner, Gutverdiener und Menschen ohne Kinder müssen sich auf Mehrbelastungen einstellen. Zur Begründung sagte die Gesundheitsministerin:
7: Ja, wir haben in der Pflegeversicherung große Herausforderungen. Ein Defizit, das größer ist als erwartet, schon im nächsten Jahr von 7,5 Milliarden Euro.
6: Der Spitzenverband der gesetzlichen Krankenversicherungen, der auch die Pflegekassen vertritt, warnt, bei der Pflege brennt die Hütte. Der Entwurf halte einige Instrumente, mit denen das Löschen beginnen könne. Das Paket sei aber unausgewogen zulasten von Pflegebedürftigen und Beitragszahlern. Als Teil der Umsetzung einer Waffenruhe zwischen Israel und dem Libanon hat sich die israelische Armee aus dem libanesischen Grenzort Dibin zurückgezogen. Die libanesischen Streitkräfte bestätigten, dass sie in die Stadt eingerückt seien, nachdem das israelische Militär abgezogen sei. Spezialisierte Teams räumten in dem Gebiet zurückgelassene Blindgänger. Die israelische Armee äußerte sich zunächst nicht. Bei einem Unfall mit einer Lufthansa-Maschine am Frankfurter Flughafen sind mehrere Mitarbeiter der Fluglinie verletzt worden. Lufthansa bestätigte, dass es am Mittag am Frankfurter Flughafen zu einem Vorfall kam. Betroffen sei eine Boeing 787 Dreamliner.
8: Der Flieger stand gerade in einer Parkposition und wurde vorbereitet für einen Langstreckenflug nach Los Angeles. Die Fluggastbrücke lag schon an den Türen an, gleich sollten die Passagiere boarden, aber urplötzlich lag das Flugzeug auf der Nase. Das Bugfahrwerk war einfach eingeklappt. Einige verletzte Bodenmitarbeiter und Crewmitglieder, die schon an Bord waren, wurden sofort medizinisch versorgt. Die Maschine ist beschädigt, der Flug wurde gestrichen. Wie es zu der Panne kam, ist noch unklar. Der Dreamliner gehört zu den modernsten Langstreckenjets der Lufthansa-Flotte. Ursula Winkler, Nachrichtenredaktion.
6: Eine Woche vor der Eröffnungsfeier der Fußball-Weltmeisterschaft am 11. Juni im legendären Aztekenstadion in Mexiko-Stadt erlebt die mexikanische Hauptstadt eine Welle von Protesten. Wenn es keine Lösung gibt, wird der Ball nicht rollen, warnen etwa streikende Lehrer, die bereits Straßen blockieren. Im Mitgastgeberland Mexiko werden insgesamt 13 Spiele der gemeinsam mit den USA und Kanada organisierten WM ausgetragen.
9: Der Donnerstag geht vorbei und der Freitagmorgen könnte phasenweise etwas ungemütlicher werden. Ein, zwei Sonnenstrahlen sind zwar möglich, ansonsten aber vor allem wieder viele, viele Wolkenfelder, mögliche Regenwolken und sogar leichte Gewitter in den Abendstunden. Das Ganze bei Topwerten bis zu 22 Grad, 24 Grad dann am darauffolgenden Samstag. Hier wird die Sonne wieder deutlich häufiger zum Vorschein kommen und sie durch den Tag begleiten. Dazu gibt es ein paar normale Wolkenfelder, keine Regenwolken. Die könnte es erst am Sonntag wieder geben.

0: 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Ein keltischer Segen der Iona-Community.
1: Liebe fängt damit an, die, die wir lieben, ganz und gar sie selbst sein zu lassen. Sie nicht zu verdrehen, um sie in unser eigenes Bild einzupassen. Ansonsten lieben wir nur das Spiegelbild unserer selbst, das wir in ihnen zu finden meinen.

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1: Was ist eigentlich Meditation? In vielen Kulturen und Religionen hat die Meditation einen hohen Stellenwert. Mit Hilfe der Meditation wird durch Besinnung der Weg von der alltäglichen Betriebsamkeit und Hektik hin zum inneren Wesenskern des Menschen gelenkt. Wenn deine ständig aktiven Gedanken das Wohltuende der Stille erfahren, können sie die Stimme deines Körpers und seiner Identität hören. Die Meditation ist eine Methode der Vertiefung deines Bewusstseins. Viele Techniken sind hierfür entstanden. Beim Meditieren sollte die Körperhaltung stabil, aber vor allem für dich angenehm sein. Du musst dich in dieser Haltung wohlfühlen. Da wir die Tiefe in uns ergründen und das Loslassen üben wollen, spielt der Atem eine wichtige Rolle. Deshalb solltest du eine Haltung einnehmen, in der du problemlos atmen kannst. Jetzt müssen wir uns vorstellen, mit jedem Einatmen ein wenig tiefer in uns zu gehen und mit jedem Ausatmen Überschüssiges im Bewusstsein loszulassen. Das tiefer in mich reinschauen übe ich, indem ich in die Rolle eines objektiven Dritten schlüpfe und so auf meine Gedanken und Handlungen kritisch zu schauen versuche. Achtsam wahrnehme, wo mich mein Ego dominiert und mein Handeln nicht zu rechtfertigen ist, wenn ich das Ganze im Auge habe. Achtsam spüre, wo die Kluft zwischen Anspruch und Wirklichkeit am größten ist und ich mich vom Menschlichen am deutlichsten entferne. Das gilt für meine beruflichen Tätigkeiten, wie für Beziehungen und vor allem auch für das Verhältnis zu meinem Körper. Und so erfahre ich leichter, was ich ändern muss, wo ich das Wir in den Mittelpunkt rücken und wo ich loslassen muss. Das gilt für mich nur in der Stille und ohne jedwede Ablenkung, also beim Meditieren. Und meine Meditation als wohlwollend kritischer Umgang mit mir selbst hat mir auch deutlich gemacht, warum ich christlich-protestantisch gelebt habe. Auch der Glaube braucht eine kritisch wohlwollende Grundhaltung. Ich wünsche Ihnen eine Woche in Achtsamkeit.
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7: Ich bin Dirk Zeitler. Die gesetzliche Pflegeversicherung steckt in chronischen Finanznöten. Bundesgesundheitsminister Wagen will das System stabilisieren. Jetzt liegt ein Reformkonzept auf dem Tisch.
8: Die meisten dieser Patente, made in Germany, werden in den USA kontrolliert. Aber auch China ist wohl ganz vorne mit dabei, wenn es darum geht, Know-how deutscher Unternehmen abzugreifen. Die Bundesrepublik sei deshalb gut beraten, mehr Unabhängigkeit in relevanten Technologiebereichen zu erzielen, gerade auch mit Blick auf die aktuellen geopolitischen Spannungen, heißt es in der Studie. Auch sollte hierzulande mehr in Forschung investiert werden, um international nicht den Anschluss zu verlieren. Katrin Müller, Nachrichtenredaktion.
7: Als Teil der Umsetzung einer Waffenruhe zwischen Israel und dem Libanon hat sich die israelische Armee aus dem libanesischen Grenzort Dibin zurückgezogen. Die libanesischen Streitkräfte bestätigten, dass sie in die Stadt eingerückt seien, nachdem das israelische Militär abgezogen sei. Spezialisierte Teams räumten im Gebiet zurückgelassene Blindgänger. Die israelische Armee äußerte sich zunächst nicht. Deutschland verliert nach einer Studie durch Firmenübernahmen zu viele Patente an Unternehmen in anderen Ländern. Fast jedes dritte transnationale Patent, das deutsche Unternehmen in den Jahren von 2000 bis 2022 hervorgebracht haben, landete in ausländischen Händen. Das zeigt eine Studie des Instituts der deutschen Wirtschaft im Auftrag der Bertelsmann Stiftung.
8: Die meisten dieser Patente, made in Germany, werden in den USA kontrolliert. Aber auch China ist wohl ganz vorne mit dabei, wenn es darum geht, Know-how deutscher Unternehmen abzugreifen. Die Bundesrepublik sei deshalb gut beraten, mehr Unabhängigkeit in relevanten Technologiebereichen zu erzielen, gerade auch mit Blick auf die aktuellen geopolitischen Spannungen, heißt es in der Studie. Auch sollte hierzulande mehr in Forschung investiert werden, um international nicht den Anschluss zu verlieren. Katrin Müller, Nachrichtenredaktion.
7: Nach einem Schaden an der Oberleitung stabilisiert sich der Bahnverkehr zwischen Hannover und Berlin schrittweise. Ein Teil der Reparaturarbeiten ist nach Angaben der Deutschen Bahn abgeschlossen. Fahrgäste müssen jedoch weiterhin mit Verzögerungen rechnen. Seit dem Morgen kommt es auf der Strecke zu Verspätungen und Ausfällen. Grund für die Probleme ist ein Oberleitungsschaden im Osten von Hannover. Die Bahn vermutet, dass Unbekannte dort Teile der Oberleitung gestohlen haben.
9: Schön, dass Sie bei uns sind. Hier ist Radio Paradiso mit dem Wetter für Berlin und Brandenburg morgen am Freitag. Und er hat so ein bisschen was von allem im Gepäck. Es gibt Wolkenfelder, ein paar Sonnenstrahlen, mögliche Regenschauer und vor allem ab den Abendstunden sogar leichte Gewitter. Die Temperaturen landen bei 22 Grad in der Spitze. Der Samstag sieht da schon wesentlich eintöniger aus und das im positiven Sinne, denn die Sonne wird Sie für viele Stunden begleiten. Es gibt nur normale Wolkenfelder noch mit am Himmel, keine Regenwolken, keine Gewitter und dazu angenehme 24 Grad maximal.

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1: Luthers Abendsegen. Ich danke dir, mein himmlischer Vater, durch Jesus Christus, deinen lieben Sohn, dass du mich diesen Tag gnädiglich behütet hast. Und bitte dich, du wollest mir vergeben alle meine Sünde, wo ich Unrecht getan habe, und mich diese Nacht auch gnädiglich behüten. Denn ich befehle mich, meinen Leib und Seele und alles in deine Hände. Dein heiliger Engel sei mit mir, dass der böse Feind keine Macht an mir finde. Mit diesen Worten Martin Luthers wünsche ich Ihnen einen gesegneten Abend heute.

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2: Ich bin Tine Klimach. Wie die Krankenversicherung steckt auch die Pflege in chronischen Finanznöten. Die schwarz-rote Koalition will gegensteuern. Jetzt wird das Reformkonzept konkreter. Heimbewohner, Gutverdiener und Menschen ohne Kinder müssen sich auf mehr Belastungen einstellen. Der Spitzenverband der gesetzlichen Krankenversicherungen, der auch die Pflegekassen vertritt, warnte. Der Entwurf enthalte einige Instrumente, aber das Paket sei unausgewogen, so Oliver Blatt, Vorstandsvorsitzender des GEVK im ZDF.
3: Das Paket, das auf dem Tisch liegt, ist so nicht ausgewogen und nicht fair. Die Belastung ist zu stark für die Beitragszahlen und die Pflegebedürftigen und muss hin zu Bund und Ländern auf jeden Fall ausgewogener gestaltet werden.
2: Für das kommende Jahr wird ein Defizit der Pflegeversicherung von 7,6 Milliarden Euro erwartet. Hintergrund ist, dass die Pflegeversicherung anders als die gesetzliche Krankenversicherung nur einen Teil der Leistungen trägt. Der russische Präsident Putin hat seine Bereitschaft zum Dialog auch mit Europa zur Beendigung seines Krieges gegen die Ukraine bekräftigt. Als Vermittler kämen nur neutrale Leute in Frage, denen man vertrauen kann, sagte Putin bei einem Treffen mit Vertretern internationaler Nachrichtenagenturen in St. Petersburg. Wegen der Waffenlieferungen an die Ukraine kritisierte er Deutschland und Europa als nicht neutral. Bei einem Unfall mit einer Lufthansa-Maschine am Frankfurter Flughafen sind mehrere Mitarbeiter der Fluglinie verletzt worden. Lufthansa bestätigte, dass es am Mittag am Frankfurter Flughafen zu einem Vorfall kam.
4: Der Flieger stand gerade in einer Parkposition und wurde vorbereitet für einen Langstreckenflug nach Los Angeles. Die Fluggastbrücke lag schon an den Türen an, gleich sollten die Passagiere boarden, aber urplötzlich lag das Flugzeug auf der Nase. Das Bugfahrwerk war einfach eingeklappt. Einige verletzte Bodenmitarbeiter und Crewmitglieder, die schon an Bord waren, wurden sofort medizinisch versorgt. Die Maschine ist beschädigt, der Flug wurde gestrichen. Wie es zu der Panne kam, ist noch unklar. Der Dreamliner gehört zu den modernsten Langstreckenjets der Lufthansa-Flotte. Ursula Winkler, Nachrichtenredaktion.
2: Zum Sport. Eine Woche vor der Eröffnungsfeier der Fußball-Weltmeisterschaft in Mexiko-Stadt erlebt die mexikanische Hauptstadt eine Welle von Protesten. Wenn es keine Lösung gibt, wird der Ball nicht rollen, warnen streikende Lehrer, die bereits Straßen blockieren. In Mexiko werden insgesamt 13 der über 100 Spiele der WM ausgetragen. Rund um die Stadien sind Demonstrationen geplant.
5: Der Donnerstag geht vorbei und der Freitagmorgen könnte phasenweise etwas ungemütlicher werden. Ein, zwei Sonnenstrahlen sind zwar möglich, ansonsten aber vor allem wieder viele, viele Wolkenfelder, mögliche Regenwolken und sogar leichte Gewitter in den Abendstunden. Das Ganze bei Topwerten bis zu 22 Grad, 24 Grad dann am darauffolgenden Samstag. Hier wird die Sonne wieder deutlich häufiger zum Vorschein kommen und sie durch den Tag begleiten. Dazu gibt es ein paar normale Wolkenfelder, keine Regenwolken. Die könnte es erst am Sonntag wieder geben.

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1: Es gibt ein Gedächtnis, das mit dem Kopf zusammenhängt. Der eine behält leichter, der andere vergisst schneller. Es gibt ein Gedächtnis, das viel tiefere Wurzeln hat. Sie reichen ins Herz. Menschen waren gut zu mir. Sie sorgten für mich, als ich klein war. Sie begleiteten mich, als ich größer wurde. Sie machten mir Mut, als es mir schlecht ging. Sie halfen mir, als ich in Not war. Mein Herz vergisst das nicht. Das Gedächtnis des Herzens heißt Dankbarkeit.

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3: Ich bin Tine Klimach. Zur finanziellen Stabilisierung der Pflegeversicherung soll nach Plänen von Gesundheitsministerin Wagen ein Paket mit Ausgabenbremsen und zusätzlichen Einnahmen kommen. So sind Änderungen bei den Zuschlägen für Heimbewohner vorgesehen und höhere Beiträge für Versicherte ohne Kinder.
4: Die Zuzahlungen für die Versorgung in Pflegeheimen sollen langsamer ansteigen als bisher. Einsparziel 2,6 Milliarden Euro. Kinderlose sollen ab dem kommenden Jahr 0,1% mehr Beitrag zahlen.

0: Verredungen schloss Selenskyj dabei aus. Als Alternativen nannte er die Schweiz, die Türkei oder einen der arabischen Staaten. Der Tankrabatt geht in die zweite Halbzeit. Die befristete Steuersenkung auf Benzin und Diesel läuft Ende des Monats aus. Die Chefin des Verbraucherzentrale Bundesverbands, Ramona Popp, fordert deshalb weitere Entlastungen für private Haushalte.
1: Die Stromsteuer soll für alle Privathaushalte gesenkt werden. Das ist die Forderung der Verbraucherchefin. Das würde die Menschen dauerhaft entlasten und gleichzeitig die Abhängigkeit von fossilen Energien verringern, sagt sie. Union und SPD hatten eine solche Maßnahme im Koalitionsvertrag angekündigt, sie bisher aber nur für bestimmte Wirtschaftsbereiche umgesetzt. Laut einer Forsa-Umfrage hat eine große Mehrheit der Befragten ohnehin nicht das Gefühl, dass die bisherigen Maßnahmen ihren Alltag spürbar erleichtern. Zoe Tassovali, Redaktion.
0: In einem Prozess in Frankreich ist der in Deutschland bereits wegen dreifachen Kindsmords verurteilte sogenannte Maskenmann wegen eines weiteren Mordes zu lebenslanger Haft verurteilt worden. Das Gericht sprach den deutschen Serientäter Martin N. wegen des Mordes an dem damals 10-Jährigen schuldig. In Deutschland hatte er während fast 20 Jahren kleine Jungen missbraucht und drei von ihnen ermordet. Der Pädagoge war in Norddeutschland nachts maskiert an die Betten dutzender Opfer getreten.
2: Schön, dass Sie bei uns sind. Hier ist Radio Paradiso mit dem Wetter für Berlin und Brandenburg morgen am Freitag. Und er hat so ein bisschen was von allem im Gepäck. Es gibt Wolkenfelder, ein paar Sonnenstrahlen, mögliche Regenschauer und vor allem ab den Abendstunden sogar leichte Gewitter. Die Temperaturen landen bei 22 Grad in der Spitze. Der Samstag sieht da schon wesentlich eintöniger aus und das im positiven Sinne, denn die Sonne wird Sie für viele Stunden begleiten. Es gibt nur normale Wolkenfelder noch mit am Himmel, keine Regenwolken, keine Gewitter und dazu angenehme 24 Grad maximal.

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1: Unser Leben dauert 70 Jahre. Und wenn wir noch Kraft haben, dann auch 80 Jahre. Und was uns daran so wichtig erschien, ist letztlich nur die Mühe und trügerische Sicherheit. Denn schnell eilen unsere Tage vorüber, als flögen wir davon. Lehre uns zu bedenken, wie wenig Lebenstage uns bleiben, damit wir ein Herz voll Weisheit erlangen.

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1: Ich bin Tine Klimach. Die gesetzliche Pflegeversicherung steckt in chronischen Finanznöten. Bundesgesundheitsministerin Nina Wagen will das System stabilisieren. Jetzt liegt ein Reformkonzept auf dem Tisch.

0: Deren Chef lehnte vor allem Forderungen nach einer Entwaffnung ab.
1: Die Hisbollah habe niemanden zugesagt, auf Widerstand oder Vergeltung zu verzichten. So drückte sich ihr Generalsekretär aus. Solange die Angriffe Israels anhielten, werde die Organisation ihre militärischen Aktionen fortsetzen. Die jüngste Vereinbarung wurde zwischen Israel und dem Libanon getroffen, ohne Beteiligung der Hisbollah. Demnach soll die Miliz ihre Angriffe auf Israel einstellen und sich aus dem Südlibanon zurückziehen. Die Hisbollah will einer Waffenruhe erst zustimmen, wenn die israelischen Angriffe eingestellt werden. Bereits seit dem Morgen kam es im Libanon erneut zu mehreren Angriffen. Aus Beirut, Amira Rajab.
0: Boomende Aktienmärkte haben den Club der Dollarmillionäre kräftig wachsen lassen. Weltweit verfügten über 25 Millionen Menschen im vergangenen Jahr über ein anlagefähiges Vermögen von mindestens $1 Million. Das zeigt eine Analyse des Beratungsunternehmens Capgemini. Das seien fast 2 Millionen mehr als im Jahr davor. In Deutschland zählten rund 1,8 Millionen Menschen zu der Gruppe und damit über 11% mehr als ein Jahr davor. Die Entertainer Joko Winterscheid und Klaas Häufer-Umlauf haben ihre freie Sendezeit bei ProSieben genutzt, den Alltag an der ukrainischen Front aus Sicht Betroffener zu dokumentieren. Die eigentlich geplanten 15 Minuten Sendezeit, die die beiden bei ihrem Haussender ProSieben in einer Spielshow gewonnen hatten, wurden am Abend für den Film Joko und Klaas Live – Don't Look Back Away auf mehr als 3 Stunden verlängert. 6 Menschen, darunter ein Evakuierungshelfer und ein Polizist, erzählen und zeigen das Grauen des mittlerweile mehr als 1500 Tage dauernden Krieges.
2: Der Freitag liegt in den Startlöchern und bringt abwechslungsreiches Wetter mit. Einige Sonnenstrahlen soll es auf jeden Fall geben, gleichzeitig aber auch viele, viele Wolkenfelder und auch ein paar Regenwolken könnten da mit von der Partie sein. Da sollten Sie sich auch den ganzen Tag drauf gefasst machen und obendrauf dann auch noch ab den Abendstunden mögliche leichte Gewitter. Die sind dann am Samstag nicht mehr zu erkennen, auch die Regenwolken ziehen davon. Übrig bleiben nur ein paar normale Wolkenfelder und vor allem wieder deutlich mehr Sonnenschein bei angenehm 24 Grad. Maximal.

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1: Psalm 23.
2: Gott ist mein Hirte, mir wird nichts mangeln. Er weidet mich auf einer grünen Aue und führt mich zum frischen Wasser. Er erquickt meine Seele, mein Weg ist ohne Gefahr. Denn er selbst ist es, der mich leitet. Mit Güte und Freundlichkeit umgibt mich Gott, solange ich lebe. Und ich habe Wohnrecht in seinem Haus, jetzt und in Ewigkeit.

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1: Ich bin Tine Klimach. Kreml-Chef Putin hat die Warnungen vor einem womöglich baldigen Angriff Moskaus auf ein NATO-Land als Unsinn zurückgewiesen. Es sei eine bewusste Provokation, sagte Putin bei einem Treffen mit Vertretern großer internationaler Nachrichtenagenturen.
2: Putin warf dem Westen Desinformation vor, es gehe nur darum, vor den Bürgern höhere Verteidigungsausgaben zu rechtfertigen. Klar ist aber auch, dass Putin mit seinem Angriffskrieg gegen die Ukraine jedwedes Vertrauen im Westen verspielt hat. Bei dem Treffen hier in St. Petersburg mit Journalisten kritisierte er vor allem Deutschland für seine Waffenlieferungen an die Ukraine. Und er lobte die AfD, deren Vertreter sich hier beim Wirtschaftsforum für eine Wiederaufnahme von Gaslieferungen an Deutschland einsetzen. Putin sagte, dass Russland sofort wieder liefern könne. Aus St. Petersburg, Ulf Mauder.
1: Unionsfraktionschef

0: In Städten wie Berlin, Erfurt, Ingolstadt oder Saarbrücken sind Kundgebungen geplant. Für Kunden erwartet der Handelsverband keine großen Auswirkungen.
1: Ein Kompromiss im Tarifstreit ist weiter nicht in Sicht. Verdi fordert 7% mehr Geld für die Beschäftigten im Handel. Die Angebote der Arbeitgeber liegen noch deutlich darunter, auch wegen längerer Laufzeiten. Die Gewerkschaft spricht von einer Frechheit, zumal es den Konzern wirtschaftlich hervorragend gehe. Viele Beschäftigte wüssten aber gar nicht mehr, wie sie ihr tägliches Leben finanzieren sollen. Vor allem auch im Einzelhandel, wo besonders viele in Teilzeit arbeiten. Aus Berlin, Thomas Brockt.
0: Die Obduktion des als Temi bekannten Buckelwals auf dem Strand der dänischen Insel Anholt ist in den späten Abendstunden beendet worden. Eine klare Todesursache konnte das Expertenteam bei den Untersuchungen zunächst nicht feststellen. Etwa eine Verletzung sei nicht zu erkennen gewesen, hieß es. Klar ist nun auch, dass das Tier, wie bereits vermutet, ein Weibchen ist. Die Ergebnisse der entnommenen Proben werden erst in ein paar Monaten erwartet.
2: Ein Blick auf das Wetter in Berlin und Brandenburg heute am Freitag. Und da gibt es ein bisschen was von allem. Sie können sich aussuchen, wie Sie Ihren Tag verbringen möchten. Zeitweise stark bewölkt, teilweise etwas sonniger. Und dann stoßen noch die ein oder anderen Regenwolken, gerade in der zweiten Tageshälfte dazu. Leichte Gewitter sind auch möglich in den Abendstunden. Die sollten sich dann allerdings nicht allzu lang halten. Am Samstag sind keine Gewitterwolken und auch keine Niederschläge mehr zu erkennen. Da gibt es dann wieder mal einen Mix aus Sonne und Wolken bei 24 Grad in der Spitze.

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0: Winterballschuh.
1: Von Frère Roger, Gründer und ehemaliger Leiter der ökumenischen Kommunität von Thésée. Auf der Erde gibt es rohe Gewalt, Krieg, Folter, Mord. Es gibt auch verdeckte Gewalt, die sich hinter Berechnungen, Verdächtigungen, Misstrauen oder Demütigungen verbirgt. In Gott gibt es keine Gewaltsamkeit. Gott hat Christus nicht gesandt, um uns anzuklagen, sondern uns zu sich zu rufen, nicht um uns zu richten, sondern weil er uns liebt.